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0: Hallihallo und einen wunderschönen guten Morgen hier bei der Sendung Kasselfonie. Ich bin der Matthias Froherz und ich begleite euch von 7 Uhr bis um 10 Uhr in den Morgen hinein. Ja, was habe ich für euch hier mitgebracht? Natürlich jede Menge Musik und dazu auch so ein paar kleine Berichte. Ja, und wisst ihr was? Wir legen jetzt einfach mal los und machen erstmal ein bisschen Musik.
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0: Hallihallo und ein hessisch Willkommen hier zu der Sendung Kasselfonie. Ja, Freunde, ich begrüße euch ja hier aus Kassel. Ja, Kassel liegt in Nordhessen, wie man so schön sagt. Und ich bin frühmorgens schon wach. Davon mal ganz abgesehen. Ey, Freunde, wenn ich jetzt so aus das Fenster gucke, bei mir steht es echt, also beinahe Tag und Nacht offen, ne? Davon ganz ab. Dann sehe ich einen richtig schönen, klaren, blauen Himmel, also tief wasserblau, ja, und die Sonne, die lacht, ja. Und das ist doch mal wieder ein schöner Sonntag. Gut, Freunde, genug gesabbelt, jetzt mache ich ein bisschen Krach, wie man so schön sagt, oder Musik zum Wecken. Und zwar habe ich hier für euch Evan O'Toole und dann habe ich ein wenig Kaffee Atlantico und Marlo und ein wenig Stan Getz mit also das Brasilianisch oder das Spanisch bin ich nicht so mächtig. Also bitte verzeiht mir dafür. Der heißt João Gilberto und Astrud Gilberto und Antonio Carlos Jobim. Alles klar, Freunde. Also, wisst ihr was? Ich hau jetzt einfach rein hier. Es ist noch zu früh. Ich brauche erstmal einen Kaffee.
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1: Letzter Spieltag der Hinrunde in der Kreisklasse B. Insgesamt 317 zahlende Zuschauer drängen sich bei den Partien VfR Stenkelfeld gegen Germania Struchtrupp, TuS Heringsmoor gegen Frisia Ankommersiel sowie bei der Concordia aus Hachmannsfeld, die auf die Elf der Spielvereinigung Önkel trifft. Wer wird Herbstmeister? Wir blenden uns ein in die Schlusskonferenz und rufen Günther Mönz an der Dr. Bröhrmeier Kampfbahn in Stenkelfeld.
2: Zufriedene Gesichter im weiten Rund hier in Stenkelfeld, nachdem vor wenigen Minuten sage und schreibe 43 wohlduftende Thüringer Bratwürste in einer Direktabnahme vom Grill gezogen wurden. Und jetzt, da nur noch wenige Minuten zu braten sind, gilt für Emma Göttemöller hier am Wurststand, hinten langsam dicht machen und vorne nichts mehr anbrennen lassen. Sie stand während der gesamten 90 Minuten eigentlich immer goldrichtig, überbrückte die Freiräume auf dem Rost, geschickt mit schnellen Frikadellen und griff auch beherzt da ein, wo es weh tut. Zum Beispiel in der 44. Minute, als ihr nach einem Stellungsfehler eine lange, dünne Schinkenwurst unhaltbar in die Holzkohle rutschte. Ja nun, sie kann hier in der Schlussphase ganz befreit aufgrillen, damit zunächst zurück ins Funkhaus.
1: Jawohl, da ist offensichtlich alles gelaufen in Stenkelfeld. Aber wie sieht's beim TuS Heringsmoor aus, wo ja zuletzt das Toastbrot ausging, Carsten Gröll?
2: So um die 2, 3, vielleicht auch 4 Bier sind hier noch zu trinken, falls Bia Bölter nicht noch nachzapfen lässt. Es gab einige Unterbrechungen in der zweiten Hälfte, als, sie sagten es bereits, hier das Toastbrot ausging und nach einer wütenden Attacke der Gäste hier der gesamte Stand zu kippen drohte. Danach viel Hektik im Grill, es brannte an allen Ecken und Enden, da fehlte die ordnende Hand. Völlig unverständlich dann die Auswechslung der bis dahin starken Schinkengriller gegen die zuletzt enttäuschenden Rippchen. Auch die Buletten ohne den rechten Biss, insbesondere vom teuren italienischen Senf, hatten die 45 Zahlenden hier deutlich mehr erwartet. Wieder und wieder wurde hier in Sprechchören die Hereinnahme von Schaschlik gefordert, der jedoch, so Mia Bölder vor der Partie, bleibt in der Tüte und soll für das Pokalspiel am nächsten Wochenende geschont werden. Immerhin, und das als kleiner Lichtblick, sind die Thüringer hier nicht vom Pappe, sondern vom Porzellanteller. Mia Bölder ist ja seit Anfang Oktober spülberechtigt. Jetzt wieder ein harmloses Geplänkel in der Cola-Kiste. Da ist mittlerweile doch viel Leergut im Spiel und da heißt es aufpassen.
3: Explosion!
1: Ich höre gerade Explosion in Hachmannsfeld. Schnell die Schaltung hinüber zu Kurt Pölzner.
4: Ja, da hat es Rups gemacht. Badauz! Da hat die dicke Minna-Pötter 3-4-mal zu viel an dem brüchigen Propanschlauch gewackelt. Und so was wird bestraft im Kreisliga-Fußball. Da zischt er seine ganz flache Stichflamme unter die Koteletts. Minna-Pötter eine Sekunde unaufmerksam und dann geht der ganze Grill hoch hier wie Willem Oegemöller nach einer Wahlniederlage. Und jetzt hängt hier der Himmel voller Bratwürste. Was hatte es im Vorfeld für Diskussionen gegeben um diesen alten Gasgrill aus Opas Zeiten? Noch vor dem Anpfiff hatte Manager Oeckel die Frau Pötter beschworen, Minna nimmt Holzkohle. Aber so ist das im Fußball. Die Frikadelle ist rund und ein Pilz dauert 7 Minuten und bupp, aus der Traum. Stenkelfeld ist Herbstmeister, zurück ins Studio.

Ja, Freunde, wenn ihr jetzt meint, dass ich eingeschlafen bin, nee. Also so weit ist es noch nicht, ganz im Gegenteil. Ich bin wach und das schon seit 5 Uhr heute Morgen. Ja, nee, ist klar. Ja, das kommt davon, wenn man 40 Jahre arbeitet, ne, und immer noch im Job ist. Ja, da hat der innere Wecker schon seine Uhrzeit gestellt. Naja, gut, okay. Alles klar. Was habe ich für euch jetzt hier auf dem Plattenteller zu liegen? Das ist einmal Solar, dann habe ich Peter Fessler und dann habe ich Sandy Courage und etwas Herbert Ernst Grohe. Naja, gut, okay. Och, wisst ihr was? Ach, aufstehen,

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1: Für die Meldungen im Studio Michael Miem. Der Konflikt zwischen den USA und dem Iran spitzt sich weiter zu. In der siebten Angriffsnacht in Folge griffen die USA nach eigenen Angaben militärische Ziele im Iran an, während iranische Medien von Angriffen auf zivile Infrastruktur sprachen. Der Iran reagierte erneut mit Vergeltungsangriffen auf Ziele in der Golfregion. Betroffen waren unter anderem Kuwait und Bahrain. Zudem wurden Explosionen aus Saudi-Arabien und Jordanien gemeldet. Eine Entspannung der Lage ist derzeit nicht in Sicht. Die neuen staatlichen Kaufprämien für E-Autos werden zunehmend genutzt. Nach Angaben des Bundesumweltministeriums wurden bis Ende Juni bereits rund 54 Millionen Euro aus dem Förderprogramm ausgezahlt. Besonders gefragt sind allerdings keine deutschen Modelle, sondern Fahrzeuge des US-Herstellers Tesla und andere ausländische Marken. Insgesamt stehen für die Förderung bis zu 3 Milliarden Euro zur Verfügung. Das Ministerium betont, dass die bisherigen Zahlen nur eine erste Momentaufnahme sind. Die Allianz dringt angesichts stark gestiegener Ersatzteilpreise auf günstigere Autoreparaturen. Der Versicherer fordert von den Autoherstellern reparaturfreundlichere Bauteile und von der Politik einfachere Regeln für Instandsetzungen. Nach Ansicht der Allianz werden viele Teile, etwa beschädigte Scheinwerfer, bislang unnötig komplett ersetzt statt repariert. Auch der Einsatz gebrauchter Ersatzteile soll künftig erleichtert werden. Ziel ist es, Reparaturkosten für Autofahrer und Versicherer zu senken. Jens Spahn gibt offenbar seinen Posten als Unionsfraktionschef auf. Das geht aus einem Schreiben des CDU-Politikers an die Mitglieder der Unionsfraktion hervor. Ihm sei bewusst geworden, dass sein persönliches Glück, gemeinsam mit seinem Partner eine Familie zu gründen, nicht vereinbar mit seinem politischen Amt sei, teilte Spahn in dem Schreiben mit. Hintergrund seines Rücktritts ist die Debatte um eine Leihmutterschaft, die der Unionsfraktionschef in Anspruch genommen hatte. Spahn selber hatte sich lange gegen Leihmutterschaftsmodelle ausgesprochen. An einem entsprechenden gesetzlichen Verbot in Deutschland war er als Minister maßgeblich beteiligt. Zuletzt hatte es massive Kritik an Spahn bis hin zu Rücktrittsforderungen aus den eigenen Reihen gegeben.
2: Von Sonne bis kräftigen kurzen Gewitter bietet das Wetter wieder eine breite Palette. In der Redaktion Gisela Hoff. Am gesamten Wochenende ist es im Norden meist wechselnd bis stark bewölkt und es kommt zu Schauer und vereinzelten kurzen Gewitter. Im Süden gibt es häufiger Schauer und teils kräftige kurze Gewitter. Sonst ist es meist heiter bis wolkig. Die Temperaturen erreichen im Norden maximal 25 und im Süden höchstens 29 Grad. In den Nächten bleibt es wechselnd bis stark bewölkt, besonders in Nordseenähe und von Baden-Württemberg bis nach Sachsen muss mit schauerartigem Regen und Gewitter gerechnet werden. Sonst ist es wolkig, aber trocken. Es kühlt auf 16 bis 7 Grad ab. Die neue Woche beginnt im Norden und Osten wechselnd bis stark bewölkt mit teils schauerartigem Regen und Gewitter. Sonst ist es locker bewölkt oder sonnig. Die Temperaturen sind mit 17 bis 25 Grad etwas angenehmer.

Für alle, die ein Durstlöscher gestern Abend zu viel getrunken haben, ja, da sage ich auch erstmal, guten Morgen. Ja, nee, ist klar. Freunde, es wird Zeit aufzustehen. Schaut aus Fenster, also hier in Kassel, da lacht die Sonne. Und gut, okay. Viele müssen erst noch mal richtig wach werden und dann unter die Dusche hüpfen und dann frühstücken. Ha! Und genau damit begleite ich euch mit der Musik.

Pfundevogel. Es war einmal ein Förster, der ging in den Wald auf die Jagd, und wie er in den Wald kam, hörte er schreien, als ob's ein kleines Kind wäre. Er ging dem Schreien nach und kam endlich zu einem hohen Baum, und oben darauf saß ein kleines Kind. Es war aber die Mutter mit dem Kinde unter dem Baum eingeschlafen, und ein Raubvogel hatte das Kind in ihrem Schoße gesehen. Da war er hinzugeflogen, hatte es mit seinem Schnabel weggenommen und auf den hohen Baum gesetzt. Der Förster stieg hinauf, holte das Kind herunter und dachte, »Du willst das Kind mit nach Hause nehmen und mit deinem Lenchen zusammen aufziehen.« Er brachte es also heim und die zwei Kinder wuchsen miteinander auf. Das aber, das auf dem Baum gefunden worden war und weil es ein Vogel weggetragen hatte, wurde Pfundevogel geheißen. Pfundevogel und Lenchen hatten sich so lieb, nein, so lieb, dass wenn eins das andere nicht sah, ward es traurig. Der Förster hatte aber eine alte Köchin, die nahm eines Abends zwei Eimer und fing an, Wasser zu schleppen und ging nicht einmal, sondern viele Mal hinaus an den Brunnen. Lenchen sah es und sprach, »Hör einmal, alte Sanne, was trägst du denn so viel Wasser zu?« »Wenn du's keinem Menschen wieder sagen willst, so will ich dir's wohl sagen.« Da sagte Lenchen, »Nein, sie wollte es keinem Menschen wieder sagen.« So sprach die Köchin, »Morgen früh, wenn der Förster auf die Jagd ist, da koche ich das Wasser. Und wenn's im Kessel siedet, werfe ich den Pfundevogel hinein und will ihn darin kochen.« Des anderen Morgens in aller Frühe stieg der Förster auf und ging auf die Jagd, und als er weg war, lagen die Kinder noch im Bett. Da sprach Lenchen zum Pfundevogel, »Verlässt du mich nicht, so verlass ich dich auch nicht.« So sprach der Pfundevogel, »Nun und nimmermehr.« Da sprach Lenchen, »Ich will es dir nur sagen, die alte Sanne schleppte gestern Abend so viel Eimer Wasser ins Haus. Da fragte ich sie, warum sie das täte. So sagte sie, wenn ich's keinem Menschen sagen wollte, so wollte sie es mir wohl sagen. Sprach ich wollte es gewiss keinem Menschen sagen. Da sagte sie, morgen früh, wenn der Vater auf der Jagd wäre, wollte sie den Kessel voll Wasser sieden, dich hineinwerfen und kochen. Wir wollen aber geschwind aufsteigen, uns anziehen und zusammen fortgehen.« Also standen die beiden Kinder auf, zogen sich geschwind an und gingen fort. Wie nun das Wasser im Kessel kochte, ging die Köchin in die Schlafkammer, wollte den Pfundevogel holen und ihn hineinwerfen. Aber als sie hineinkam und zu den Betten trat, waren die Kinder alle beide fort. Da wurde ihr grausam Angst und sie sprach vor sich, »Was will ich nun sagen, wenn der Förster heimkommt und sieht, dass die Kinder weg sind? Geschwind hinten nach, dass wir sie wieder kriegen.« Da schickte die Köchin drei Knechte nach. Die sollten laufen und die Kinder einlangen. Die Kinder aber saßen vor dem Walde. Und als sie die drei Knechte von weitem laufen sahen, sprach Lenchen zum Pfundevogel, »Verlässt du mich nicht, so verlass ich dich auch nicht.« So sprach Pfundevogel, »Nun und nimmermehr.« Da sagte Lenchen, »Werde du zum Rosenstöckchen und ich zum Röschen darauf.« Wie nun die drei Knechte vor den Wald kamen, so war nichts da als ein Rosenstrauch und ein Röschen obendrauf, die Kinder aber nirgends. Da sprachen sie, »Hier ist nichts zu machen«, und gingen heim und sagten der Köchin, sie hätten nichts in der Welt gesehen als nur ein Rosenstöckchen und ein Röschen obendrauf. Da schalt die alte Köchin, »Ihr Einfallspinsel! Ihr hättet das Rosenstöckchen sollen entzwei schneiden und das Röschen abbrechen und mit nach Hause bringen. Geschwind und tut's!« Sie mussten also zum zweiten Mal hinaus und suchen. Die Kinder sahen sie aber von weitem kommen. Da sprach Lenchen, »Pfundevogel, verlässt du mich nicht, so verlasse ich dich auch nicht.« Pfundevogel sagte, »Nun und nimmermehr.« Sprach Lenchen, »So werde du eine Kirche
und ich die Krone darin. Wie nun die drei Knechte dahin kamen, war nichts da als eine Kirche und eine Krone darin. Sie sprachen also zueinander, »Was sollen wir hier machen? Lasst uns nach Hause gehen.« Wie sie nach Hause kamen, fragte die Köchin, ob sie nichts gefunden hätten. So sagten sie, nein, sie hätten nichts gefunden als eine Kirche, da wäre eine Krone darin gewesen. »Ihr Narren«, schalt die Köchin, »warum habt ihr nicht die Kirche zerbrochen und die Krone mit heimgebracht?« Nun machte sich die alte Köchin selbst auf die Beine und ging mit den drei Knechten den Kindern nach. Die Kinder aber sahen die drei Knechte von weitem kommen, und die Köchin wackelte hinten nach. Da sprach Lenchen, »Fundevogel, verlässt du mich nicht, so verlasse ich dich auch nicht.« Da sprach der Fundevogel, »Nun und nimmermehr.« Sprach Lenchen, »Werde zum Teich und ich die Ente darauf.« Die Köchin aber kam herzu, und als sie den Teich sah, legte sie sich darüber hin und wollte ihn aussaufen. Aber die Ente kam schnell geschwommen, fasste sie mit ihrem Schnabel beim Kopf und zog sie ins Wasser hinein. Da musste die alte Hexe ertrinken. Da gingen die Kinder zusammen nach Hause und waren herzlich froh. Und wenn sie nicht gestorben sind, dann leben sie.

Auch von mir einen wunderschönen guten Morgen und ein hessisch Willkommen bei der Sendung Kasselfunny. Freunde, gestern hatte ich ein nettes kleines Gespräch gehabt und zwar geht es eigentlich darum, dass wer da so ein bisschen den Musikgenre ein bisschen verfolgt, der wird dann auch schon festgestellt haben, ja, es gibt auch KI-generierte Musik, also künstliche Intelligenz hergestellte Musik. Ja, Freunde, da ist mir oder da ist auch beschrieben worden, dass selbst Spotify ja davon betroffen ist. Und zwar, es ist eine neue Regelung herausgekommen, dass auch in dem Bereich Musik, also KI-generierte Musik, gekennzeichnet werden muss. Muss, Anführungsstriche ganz oben. Ich kenne das eigentlich auch von Bildern, die KI-generiert worden sind. Die werden zum Beispiel bei Adobe auch mit dem Label KI-generiert verzeichnet. So, und jetzt kommt der große Hammer an der ganzen Geschichte. Spotify hat in dem Zuge über 75 Millionen KI-generierte Songs auf ihrer Plattform entfernt. Ja, Freunde, also die KI wird ja immer besser, von Tag zu Tag oder von Woche oder Jahr zu Jahr. Aber ich muss auch ehrlich sagen, Freunde, das geht so nicht. Wenn ich mir vorstelle, was ein Texter und ein Komponist ne, für Arbeit dahinter stecken, so ein Lied, das ist nicht in 10 Minuten gemacht. Nein, da steckt oftmals Jahre dort hinter. Selbst Leonard Cohen hat für den Song Hallelujah 7 Jahre gebraucht, um diesen zu vollenden. Also 7 lange Jahre. Das muss man sich mal zart auf der Zunge zergehen lassen. Und im Endeffekt ist das auch in meinen Augen Betrug. Ja, weil da steckt ja nichts dahinter. Ja, also seine eigenen Ideen, sondern das kommt alles von der künstlichen Intelligenz. Ja, deswegen, ich finde das in Ordnung. Gut, Leute, genug gesappelt. Was machen wir natürlich hier? Jede Menge Musik. Also auf geht es.

0: Scheiner versteht.
1: Die Firma Hornbach in Würzburg, Gutleber, schönen guten Tag.
2: Hallo.
1: Hallo.
2: Bin ich jetzt in der Bohrerabteilung?
1: Du bist in der Bohrerabteilung.
2: Ich habe mal eine Frage. Habt ihr einen Nasenbohrer?
1: Oh, da gibt's bestimmt ganz viele.
2: Ich brauche nur einen.
1: Ach, soll er männlich oder weiblich sein?
2: Nee, weil die Mama hat mir verboten, mit dem Finger an der Nase zu bohren.
1: Da hat die Mama recht.
2: Naja, was mache ich, wenn ich einen Bobel habe?
1: Dann nimmst du ein Taschentuch und versuchst den, ohne mit dem Finger in die Nase zu kommen, rauszukriegen.
2: Wie soll denn das gehen?
1: Ganz fest schneuzen.
2: Schneuzen habe ich schon probiert, aber der ist ja fest.
1: Mhm. Und da hast du gedacht, da rufst du einfach mal bei uns an und fragst, ob wir dafür einen Bohrer haben.
2: Ja, weil ihr kennt euch damit aus, weil ihr habt ja auch den Spruch, es steckt in mir, yippie, ja, ja, yippie, yippie, yay.
1: Ja, das ist unser Spruch, genau.
2: Ja, und da habe ich mir gedacht, da steckt bestimmt auch ab und zu mal ein Bobel drin.
1: Ja.
2: Wie holst denn du einen Bobel raus, wenn du einen hast?
1: Ich schneuze mir einfach fest die Nase in ein Taschentuch.
2: Ja, aber wenn er fest ist?
1: Also wenn du ganz fest schneuzt, dann geht das mit Sicherheit auch ohne Bohrer raus.
2: Hab ich schon probiert.
1: Und das geht nicht?
2: Nee, der ging nur einer von der anderen Seite raus.
1: Super. Aber du darfst da nicht mit dem Finger rein. Da hat die Mama total recht.
2: Weißt du, was ich jetzt mache? Jetzt komme ich schnell bei dir rum und du bubbelst den raus.
1: Nee, das machen wir nicht.
2: Doch, weil das ist ja nicht mein Finger. Dann sag ich, du hast den rausgebubbelt und ich habe aber mit meinem Finger in meiner Nase nicht rumgebubbelt.
1: Ja, das stimmt. Das machen wir so.
2: Okay, dann fährt mich jetzt einer rum.
1: Gut, wunderbar.
2: Der ist hier vom Radio.
1: Oh nein.
2: Und doch.
1: Ciao.

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0: den nächsten Minuten möchte ich Sie, die Hörer, einladen zur Meditation und Achtsamkeitstraining für den Alltag. Denn in der Meditation, wie auch im Achtsamkeitstraining, geht es darum, den Geist und die Wahrnehmung zu schulen. Der Zustand tiefer Entspannung, der durch die Meditation entstehen kann, wirkt sich vielfältig positiv auf die Gesundheit aus. Sollten Sie jetzt eine hochkonzentrierte Tätigkeit ausüben, möchte ich den Schwerpunkt in den gesprochenen Programmhinweisen legen.
1: Bitte beachten Sie vor dem Anhören dieses Audioprogramms noch folgende Hinweise. Durch die entspannende Wirkung könnten Sie einschlafen. Hören Sie dieses Programm bitte nicht in Situationen, in denen Sie nicht einschlafen dürfen, zum Beispiel beim Autofahren. Nach dem Anhören dieses Programms aktivieren Sie bitte zuerst Ihren Kreislauf, ähnlich wie morgens beim Aufstehen. Sollten Sie sich beim Anhören dieses Programms unwohl fühlen, beenden Sie es bitte ebenfalls durch die Aktivierung Ihres Kreislaufs. Dieses Programm kann keine ärztliche Beratung oder Behandlung ersetzen. Personen mit gesundheitlichen oder psychischen Problemen sollten unsere Programme erst nach Rücksprache mit einem Arzt ausüben.

Nehmen Sie eine möglichst bequeme Haltung ein. Lassen Sie nun Ihre Muskeln so locker wie möglich. Schließen Sie die Augen und kommen Sie ganz langsam hier im Raum an. Der Alltag bleibt nach und nach hinter Ihnen zurück. Nehmen Sie die Geräusche von draußen wahr und diejenigen, die hier im Raum vorhanden sind. Atmen Sie nun tief ein und aus. Spüren Sie dabei, wie die Luft ein- und ausströmt. Vielleicht können Sie einen kühlen Luftstrom an den Nasenöffnungen spüren. Ihre Aufmerksamkeit liegt nun ganz bei Ihrer Atmung. Sie spüren, wie die Entspannung sich im ganzen Körper ausbreitet. Mit jedem Atemzug werden Sie ruhiger und die Entspannung wird tiefer und tiefer. Wir beginnen gleich mit einem Wechsel von Anspannung und Entspannung einzelner Muskelgruppen. Die Anspannung muss nicht stark sein. Wichtig ist dabei, dass Sie Ihre ganze Aufmerksamkeit auf den Unterschied zwischen Anspannung und Entspannung legen. Es sollen auch keine Schmerzen auftreten. Lassen Sie dann die Muskelgruppe aus und konzentrieren Sie sich einfach auf Ihre Atmung.

Ballen Sie nun die rechte Hand zur Faust und achten Sie auf die Spannung in Ihrem Unterarm und in Ihrer Faust. Und wieder loslassen und entspannen. Achten Sie darauf, wie sich die Muskeln Ihrer Hand und Ihres Unterarmes allmählich immer mehr entspannen. Versuchen Sie auch, die Finger ganz locker zu lassen. Schließen Sie die rechte Hand erneut zur Faust und halten Sie wieder die Spannung. Und wieder loslassen. Achten Sie auf den Übergang von der Anspannung zur Entspannung. Beobachten Sie ganz genau die unterschiedlichen Empfindungen bei der Anspannung und bei der Entspannung. Schließen Sie nun die linke Hand zur Faust und achten Sie genau auf die Empfindungen, die dabei entstehen. Und wieder loslassen und entspannen. Spüren Sie das Gefühl der Entspannung und achten Sie auf die Entspannung in jedem einzelnen Finger. Schließen Sie nun noch einmal die linke Hand zur Faust und achten Sie auf die Spannung in Ihrer Hand.

und wieder locker lassen und entspannen. Konzentrieren Sie sich nun auf Ihr Gesicht. Ziehen Sie jetzt Ihre Augenbrauen fest nach oben, sodass auf der Stirn Querfalten entstehen. Halten Sie die Spannung und beobachten Sie die Anspannung in der Stirn.

und wieder loslassen. Lassen Sie die Stirn wieder glatt werden und spüren Sie die Entspannung.

und wieder loslassen und entspannen. Allmählich breitet sich die Entspannung in Ihrem ganzen Gesicht aus. In der Stirn, den Augen, der Nase, in den Wangen, in den Lippen und in der Zunge. Ziehen Sie jetzt Ihre Schultern in die Höhe. Achten Sie auf die Spannung, die dabei entsteht. Und wieder loslassen und entspannen. Spüren Sie das Gefühl der Entspannung. Ziehen Sie die Schultern jetzt noch einmal nach oben und achten Sie auch auf die Anspannung in Ihrem Rücken. Und wieder loslassen und entspannen. Achten Sie darauf, wie die Muskeln immer gelöster werden und spüren Sie, wie die Anspannung bis in die Rückenmuskulatur hineinstrahlt. Konzentrieren Sie sich auf Ihre Atmung und sprechen Sie innerlich mit, wie Sie ein- und ausatmen. Konzentrieren Sie sich nun auf Ihre Sitzmuskulatur und spannen Sie Ihre Gesäßmuskeln an, indem Sie sie zusammenpressen. Achten Sie auf die Anspannung. Und wieder loslassen und entspannen. Achten Sie auf den Unterschied zwischen Anspannung und Entspannung. Spannen Sie die Gesäßmuskulatur nun noch einmal an.

und wieder locker lassen und entspannen. Nun pressen Sie Ihre Fersen fest gegen den Boden und richten die Zehenspitzen nach oben. Spannen Sie dabei Ihre Unterschenkel, die Oberschenkel und die Sitzmuskeln fest an.

und wieder loslassen und entspannen. Achten Sie wieder auf den Gegensatz von der Anspannung zur Entspannung, die sich allmählich ausbreitet. Drücken Sie nun erneut die Fersen fest gegen den Boden, richten Sie die Zehenspitzen auf und spannen Sie Unterschenkel, Oberschenkel und Sitzmuskeln fest an.

und wieder loslassen und entspannen, sodass die Beine ganz entspannt sind. Lassen Sie die Entspannung nun von den Füßen hinaufströmen, durch die Beine, zum Gesäß, in die Magengegend, zum Rücken, in die Schultern, in den Nacken, in das Gesicht, in die Arme und Hände. Bevor Sie nun Ihre Augen langsam öffnen, strecken und räkeln Sie sich noch ein bisschen. Kommen Sie dann in Ihrem eigenen Tempo wieder in den Raum zurück.

Ja, Freunde, also, ja, ich muss ja ehrlich mal was sagen hier. Also manchmal, da ist ja hier, wo ich wohne, richtig die Hölle los. Also, sagen wir es mal so rum. Da unten drunter gibt's eine Familie, die haben da öfters mal Krach. Und das auch heute Morgen. Am frühen Morgen, wie man so schön sagt, Mensch, es ist noch nicht mal 9 Uhr und die haben sich schon in den Haaren und das draußen im Flur. Klasse. Naja, gut, okay, sag ich mal so, ein bisschen schmunzeln muss man ja schon, weil, ja, da kann man sagen, da ist es vollkommen egal, welcher Religion, Krach gibt es überall. Okay, Freunde, ich mache hier weiter auf diesem Wege. Was habe ich zum einen? Ach, dann habe ich Jeff Carrasco und dann habe ich Lola Marsh und ein bisschen Sam Kinder Wonderful. Alles klar. Freunde, auf geht es.

Warum Menschen das Verhalten ihrer Vorfahren zur NS-Zeit verklären. Stellen wir uns mal die typische Familiengeschichte vor: Beim Abendessen erzählt die Oma von früher, von den harten Zeiten während des Krieges, von Bombennächten, Hunger und Entbehrung. Das sind Geschichten, die viele von uns kennen. Aber wenn es um die Rolle der eigenen Familie in der NS-Zeit geht, werden die Erzählungen schnell einseitig. Da sind die Helden, die mutig halfen. Da sind die Opfer, die selbst gelitten haben. Aber Täter? Die kommen in den Erinnerungen oft kaum vor. Genau das haben Forscherinnen und Forscher aus Deutschland und Israel untersucht. Sie wollten herausfinden, wie sehen Menschen heute eigentlich die Rolle ihrer Vorfahren in der NS-Zeit, und zwar nicht nur in Deutschland, sondern auch in anderen europäischen Ländern. Über 5000 Menschen aus 8 Staaten wurden befragt: Belgien, Frankreich, Litauen, die Niederlande, Österreich, Polen, Ungarn und die Ukraine. Und erstaunlicherweise kam überall ein ähnliches Muster heraus: man denkt lieber an Opfer oder Widerstandskämpfer als an Täter. Die Erklärung dafür ist ziemlich menschlich. Psychologin Fiona Kazarow-Fützka von der Uni Mainz sagt: Wir wollen uns selbst und die Gruppen, zu denen wir gehören, also Familie, Nation oder Kultur, positiv sehen. Das ist Teil unserer Identität. Wenn es dann darum geht, ob die eigenen Großeltern vielleicht Mitläufer oder gar aktive Unterstützer der Nazis waren, entsteht ein innerer Konflikt. Also blenden wir solche unbequemen Wahrheiten lieber aus oder erklären sie uns schön, zum Beispiel mit der Vorstellung, dass die Leute keine Wahl hatten und unter Druck standen. Dass viele Menschen so denken, bedeutet aber nicht, dass es historisch stimmt. In vielen Ländern haben Regierungen oder Teile der Bevölkerung aktiv mit den deutschen Besatzern kooperiert, und das nicht nur aus Angst, sondern oft auch aus Überzeugung. Trotzdem wird diese Seite der Vergangenheit in Familiengeschichten oder im kollektiven Gedächtnis gern verdrängt. Auch in Deutschland selbst lässt sich dieses Erinnerungsmuster beobachten. Jonas Rees, Forscher an der Uni Bielefeld, hat in Studien gesehen, wenn Deutsche nach den Rollen ihrer Vorfahren gefragt werden, stehen Opfer meist an erster Stelle. Danach folgen Helferinnen und Helfer, gerne mit eindrucksvollen Geschichten wie: Jemand hat Juden im Keller versteckt. Erst ganz zum Schluss taucht die Erinnerung an Täter auf, also an Menschen, die wirklich von der NS-Ideologie überzeugt waren oder sie aktiv unterstützt haben. Was bedeutet das für uns heute? Auf den ersten Blick wirkt es harmlos, wer möchte schon schlecht über die eigenen Großeltern reden? Aber auf lange Sicht birgt diese Schönfärberei ein Risiko. Wenn wir die dunklen Seiten der Vergangenheit zu sehr verdrängen, wird es schwieriger, aus ihr zu lernen. Wir übersehen, wie leicht Menschen zu Mitläufern werden können, oder wie sehr ganze Gesellschaften von Gewalt und Ideologie geprägt sein können. Kurz gesagt, wenn wir uns nur als Helden und Opfer sehen, nehmen wir uns selbst die Chance, ehrlich über die Vergangenheit zu sprechen. Und nur wenn wir das tun, können wir besser verstehen, wie wir heute mit Populismus, Extremismus und Ausgrenzung umgehen sollten. Also, die Geschichten, die in unseren Familien weitergegeben werden, sind wertvoll. Aber sie sind oft nur ein Teil des Ganzen. Manchmal lohnt es sich, genauer hinzuschauen und auch die unbequemen Fragen zu stellen.

Hallihallo und einen wunderschönen guten Morgen aus dem hessischen Kassel. Haha. Herzlich willkommen zu meiner Sendung Kasselfonie der dritten Stunde. Also bis um 10 Uhr. So, Freunde, was wollte ich sagen? Mensch, heute Morgen, wo ich hier mit der Sendung angefangen habe, da war ja noch richtig schöner blauer Himmel. Naja, okay, ich glaube, das können wir jetzt ein bisschen vergessen. Jetzt haben sich ein paar Wolken davor gesetzt und es ist nicht mehr blau, sondern grau geworden. Okay, davon ganz abgesehen, Freunde, ich mache hier erstmal weiter mit Musik.

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1: Ich habe vorhin gemerkt, dass einige unserer Zuschauer sogar ein bisschen Farbe bekommen haben. Waren sicher in Urlaub. Wie? Wir auf den ostfriesischen Inseln haben wir auch sehr viele Touristen und ich beobachte ab und zu das Geschehen schon mal so, wenn die sich mal in der Sonne sitzen und die allen hier ihre ganzen Dinge eingeschmiert haben. Man kann sie gar nicht anfassen. Und guten Tag, haben sie sich ein. Oh. Ja, ja. Es gibt ja Leute, die. Also, wenn mal 2-3 Tage keine Sonne scheint, dann flippen die völlig aus. Haben Sie die Sonne gesehen? Ja, zweite Straße links. Wo, wo, wo? Ist doch wahr. Es gibt sogar welche, die wollen zwischen den Fingern braun werden. Dann liegen sie so in der Sonne. Einer, der wollte unter den Achselhöhlen unbedingt braun werden und hat zu lange in der Sonne gelegen, da hat er darunter einen Sonnenbrand bekommen. Und jetzt muss er immer mit erhobenen Händen durch die Stadt laufen. Und damit das nicht so komisch aussieht, hat er sich einen gemietet, der mit dem Revolver hinter ihm hergeht.

Ja, ja. So, Freunde, jetzt habe ich mir erstmal ein Käffchen gekocht und ich sage es mal so, um Eimer Kaffee. Ja, nee, ist klar. Freunde, ihr hört richtig, ihr seid hier bei Kasselfonie. Und was mache ich hier so? Oh, ich mache hier jede Menge Musik und ein wenig Humor. Natürlich Information des Tagesgeschehen habe ich auch noch für euch. Alles klar, Freunde. Na denn, was haben wir denn hier noch alles rumzuliegen? Oh, ein bisschen Doris Day, dann habe ich More Horizons und dann habe ich noch ein bisschen, ja, was habe ich denn da? Ach, Os Carreros, Carriocas heißt es, oh Gott, Hilfe. Ja, Freunde, Sonntagmorgen, ne, ist klar, da muss man schon ganz schön fit sein, ja, stimmt.

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1: Für die Meldungen im Studio Michael Miem. Der Konflikt zwischen den USA und dem Iran spitzt sich weiter zu. In der siebten Angriffsnacht in Folge griffen die USA nach eigenen Angaben militärische Ziele im Iran an, während iranische Medien von Angriffen auf zivile Infrastruktur sprachen. Der Iran reagierte erneut mit Vergeltungsangriffen auf Ziele in der Golfregion. Betroffen waren unter anderem Kuwait und Bahrain. Zudem wurden Explosionen aus Saudi-Arabien und Jordanien gemeldet. Eine Entspannung der Lage ist derzeit nicht in Sicht. Die neuen staatlichen Kaufprämien für E-Autos werden zunehmend genutzt. Nach Angaben des Bundesumweltministeriums wurden bis Ende Juni bereits rund 54 Millionen Euro aus dem Förderprogramm ausgezahlt. Besonders gefragt sind allerdings keine deutschen Modelle, sondern Fahrzeuge des US-Herstellers Tesla und andere ausländische Marken. Insgesamt stehen für die Förderung bis zu 3 Milliarden Euro zur Verfügung. Das Ministerium betont, dass die bisherigen Zahlen nur eine erste Momentaufnahme sind. Die Allianz dringt angesichts stark gestiegener Ersatzteilpreise auf günstigere Autoreparaturen. Der Versicherer fordert von den Autoherstellern reparaturfreundlichere Bauteile und von der Politik einfachere Regeln für Instandsetzungen. Nach Ansicht der Allianz werden viele Teile, etwa beschädigte Scheinwerfer, bislang unnötig komplett ersetzt statt repariert. Auch der Einsatz gebrauchter Ersatzteile soll künftig erleichtert werden. Ziel ist es, Reparaturkosten für Autofahrer und Versicherer zu senken. Jens Spahn gibt offenbar seinen Posten als Unionsfraktionschef auf. Das geht aus einem Schreiben des CDU-Politikers an die Mitglieder der Unionsfraktion hervor. Ihm sei bewusst geworden, dass sein persönliches Glück, gemeinsam mit seinem Partner eine Familie zu gründen, nicht vereinbar mit seinem politischen Amt sei, teilte Spahn in dem Schreiben mit. Hintergrund seines Rücktritts ist die Debatte um eine Leihmutterschaft, die der Unionsfraktionschef in Anspruch genommen hatte. Spahn selber hatte sich lange gegen Leihmutterschaftsmodelle ausgesprochen. An einem entsprechenden gesetzlichen Verbot in Deutschland war er als Minister maßgeblich beteiligt. Zuletzt hatte es massive Kritik an Spahn bis hin zu Rücktrittsforderungen aus den eigenen Reihen gegeben.
2: Von Sonne bis kräftigen kurzen Gewitter bietet das Wetter wieder eine breite Palette. In der Redaktion Gisela Hoff. Am gesamten Wochenende ist es im Norden meist wechselnd bis stark bewölkt und es kommt zu Schauer und vereinzelten kurzen Gewitter. Im Süden gibt es häufiger Schauer und teils kräftige kurze Gewitter. Sonst ist es meist heiter bis wolkig. Die Temperaturen erreichen im Norden maximal 25 und im Süden höchstens 29 Grad. In den Nächten bleibt es wechselnd bis stark bewölkt. Besonders in Nordseenähe und von Baden-Württemberg bis nach Sachsen muss mit schauerartigem Regen und Gewitter gerechnet werden. Sonst ist es wolkig, aber trocken. Es kühlt auf 16 bis 7 Grad ab. Die neue Woche beginnt im Norden und Osten wechselnd bis stark bewölkt mit teils schauerartigem Regen und Gewitter. Sonst ist es locker bewölkt oder sonnig. Die Temperaturen sind mit 17 bis 25 Grad etwas angenehmer.

Ja, Freunde, also, ich bin immer noch da. Ja, nee, ist klar. Nee, Freunde, also, wenn, dann mache ich richtig durch bis um 10 Uhr an Musik. Ja, Freunde, was habe ich denn jetzt noch hier richtig schön auf Lager? Das ist einmal James Morrison und einmal von Mondo, nennt der sich. Ja, gut, okay, alles klar. Hauen wir doch rein, ne?

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Jetzt ist es an der Zeit, dass ich mich von euch, den Hörern, verabschiede. Ob ihr über Alexa, Fritzphone, das Handy, Tablet, Laptop oder dem PC die Sendung Kasselfonie euch angehört habt, dem sage ich danke für die schöne Zeit, die ich mit euch verbringen durfte. Den nachfolgenden SendungsmoderatorInnen wünsche ich eine störungsfreie Sendung. Und am nächsten Sonntag von 7 bis um 10 Uhr stehe ich für euch mit der Sendung Kasselfonie in den Startlöchern. Für Lob und Kritik könnt ihr mir unter Matthias Froherz bei Facebook einen Kommentar hinterlassen. Ich wünsche euch weiterhin ein angenehmes Wochenende. Bleibt gesund, genießt die Zeit mit euren Freunden oder der Familie und ich sage auf Wiederhören. An dieser Stelle möchte ich mich bei Ihnen, den Hörern, verabschieden. Ich freue mich, wenn Sie bei meiner nächsten Sendung hier reinlauschen. Bis dato wünsche ich Ihnen eine angenehme Zeit. Bleiben Sie froh und munter. Euer Matthias Froherz.

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Hallo, liebe Hörerinnen und Hörer. Wir nähern uns langsam, aber sicher der 600. Sendung von Radio DARC. Heute dürfen wir Sie schon recht herzlich zu Ausgabe Nummer 597 begrüßen. Hier erfahren Sie allerlei Interessantes aus der Welt der Technik und vor allem aus der Welt der Funktechnik. Das Datum der Erstveröffentlichung ist Freitag, der 17. Juli 2026. Ich bin Colli Farren und werde Sie durch die kommende Sendestunde führen. Der Radiopionier und Funkamateur Jürgen von Wedel, Delta Golf 3, Whisky Zulu, ist kürzlich verstorben. Er machte in den 70er Jahren Furore, als er einen UKW-Sender in den Bergen von Südtirol aufbaute und von dort aus ganz Süddeutschland mit Piratenfunk beschallte. Wir erinnern heute nochmals an einen der ganz Großen in der Radiogeschichte, und zwar mit Jürgens eigenen Erzählungen. Ja, das Radiomachen und der Amateurfunk sind und waren schon immer eng miteinander verbunden. Deshalb hören Sie ja genau diese Sendung. Starten wir durch mit einem Feuerwerk der guten Laune, und zwar mit Bob Moore und Mexico.

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1: Heute mit diesen Themen. Ferngesteuerte Kinderspielzeuge, 60% halten EU-Standards nicht ein. Antennenfernsehen steht möglicherweise 2030 vor dem Aus. Funktag Kassel findet 2027 nicht statt und Exponate für die UKW-Tagung in Weinheim gesucht. Am Mikrofon Conny Farren. Bei einer von der EU finanzierten Prüfung von ferngesteuerten Spielzeugen für Kinder im Alter von 3 bis 14 Jahren stellte sich heraus, dass 60% die EU-Normen für Störstrahlung nicht erfüllten. Signalstörungen können Kommunikationsdienste beeinträchtigen, darunter auch solche, die für Navigation und Sicherheit genutzt werden. Sie stellen daher ein erhebliches Risiko dar, so der Bericht der EU. Zu den getesteten Produkten gehörten ferngesteuerte Fahrzeuge, Walkie-Talkies und Laptops für Kinder, elektronische Haustiere, Roboter, Musikplayer und Lautsprecher. Eine Hauptursache für die festgestellten Störungen waren Störstrahlungen und Außerbandsignale sowie die Strahlungsleistung, die Stärke des Signals eines Senders in einer bestimmten Richtung. Überschreitet sie bestimmte Grenzwerte, kann das Signal andere Geräte stören. Neben den Laboruntersuchungen gemäß den geltenden Normen prüften die Marktüberwachungsbehörden, ob die Proben mit den vorgeschriebenen Warnhinweisen, Kennzeichnungen und Anweisungen versehen waren. Insgesamt wurden 63% als nicht konform befunden. Zusammen mit den Ergebnissen der Laboruntersuchungen erfüllten insgesamt 81% der Proben die EU-Anforderungen nicht, zum ganz überwiegenden Teil von Herstellern aus China. Das klassische Antennenfernsehen steht möglicherweise bald vor dem Aus. Das legt ein entsprechender Artikel im Magazin Heise Online vom 11. Juni 2026 nahe. Demzufolge laufen im Jahr 2030 wichtige Nutzungsrechte für Funkfrequenzen für das terrestrische Antennenfernsehen aus, die sich ab diesem Zeitpunkt Telekommunikationsanbieter einverleiben wollen. Die Deutsche Telekom, Vodafone und O2 Telefonica stellten in Berlin eine von ihnen bezahlte Studie des Beratungsunternehmens WIK Consult vor, der zufolge bestimmte Funkfrequenzbereiche ab 2031 freigegeben werden sollten für Mobilfunk. Sollten die Mobilfunker tatsächlich den Zuschlag darauf bekommen, wäre dies das Aus für Fernsehempfang über Antenne. Wirtschaftlich betrachtet wäre eine Zuweisung der Frequenzen für Handynetze vorteilhaft, heißt es in der Studie. Bei ihrer Vorstellung bekräftigten Firmenvertreter der drei Netzbetreiber ihren Wunsch, besagte Frequenzen ab 2031 nutzen zu können. Der Studie zufolge haben in Deutschland noch schätzungsweise 2,3 Millionen Haushalte Antennenfernsehen, meist in Form von DVB-T2. Tendenz sinkend. Die meisten Haushalte

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Hallo, liebe Hörerinnen und Hörer. Wir nähern uns langsam, aber sicher der 600. Sendung von Radio DARC. Heute dürfen wir Sie schon recht herzlich zu Ausgabe Nummer 597 begrüßen. Hier erfahren Sie allerlei Interessantes aus der Welt der Technik und vor allem aus der Welt der Funktechnik. Das Datum der Erstveröffentlichung ist Freitag, der 17. Juli 2026. Ich bin Colli Farren und werde Sie durch die kommende Sendestunde führen. Der Radiopionier und Funkamateur Jürgen von Wedel, Delta Golf 3, Whisky Zulu, ist kürzlich verstorben. Er machte in den 70er Jahren Furore, als er einen UKW-Sender in den Bergen von Südtirol aufbaute und von dort aus ganz Süddeutschland mit Piratenfunk beschallte. Wir erinnern heute nochmals an einen der ganz Großen in der Radiogeschichte, und zwar mit Jürgens eigenen Erzählungen. Ja, das Radiomachen und der Amateurfunk sind und waren schon immer eng miteinander verbunden. Deshalb hören Sie ja genau diese Sendung. Starten wir durch mit einem Feuerwerk der guten Laune, und zwar mit Bob Moore und Mexico.

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1: Heute mit diesen Themen. Ferngesteuerte Kinderspielzeuge, 60% halten EU-Standards nicht ein. Antennenfernsehen steht möglicherweise 2030 vor dem Aus. Funktag Kassel findet 2027 nicht statt und Exponate für die UKW-Tagung in Weinheim gesucht. Am Mikrofon Conny Farren. Bei einer von der EU finanzierten Prüfung von ferngesteuerten Spielzeugen für Kinder im Alter von 3 bis 14 Jahren stellte sich heraus, dass 60% die EU-Normen für Störstrahlung nicht erfüllten. Signalstörungen können Kommunikationsdienste beeinträchtigen, darunter auch solche, die für Navigation und Sicherheit genutzt werden. Sie stellen daher ein erhebliches Risiko dar, so der Bericht der EU. Zu den getesteten Produkten gehörten ferngesteuerte Fahrzeuge, Walkie-Talkies und Laptops für Kinder, elektronische Haustiere, Roboter, Musikplayer und Lautsprecher. Eine Hauptursache für die festgestellten Störungen waren Störstrahlungen und Außerbandsignale sowie die Strahlungsleistung, die Stärke des Signals eines Senders in einer bestimmten Richtung. Überschreitet sie bestimmte Grenzwerte, kann das Signal andere Geräte stören. Neben den Laboruntersuchungen gemäß den geltenden Normen prüften die Marktüberwachungsbehörden, ob die Proben mit den vorgeschriebenen Warnhinweisen, Kennzeichnungen und Anweisungen versehen waren. Insgesamt wurden 63% als nicht konform befunden. Zusammen mit den Ergebnissen der Laboruntersuchungen erfüllten insgesamt 81% der Proben die EU-Anforderungen nicht, zum ganz überwiegenden Teil von Herstellern aus China. Das klassische Antennenfernsehen steht möglicherweise bald vor dem Aus. Das legt ein entsprechender Artikel im Magazin Heise Online vom 11. Juni 2026 nahe. Demzufolge laufen im Jahr 2030 wichtige Nutzungsrechte für Funkfrequenzen für das terrestrische Antennenfernsehen aus, die sich ab diesem Zeitpunkt Telekommunikationsanbieter einverleiben wollen. Die Deutsche Telekom, Vodafone und O2 Telefonica stellten in Berlin eine von ihnen bezahlte Studie des Beratungsunternehmens WIK Consult vor, der zufolge bestimmte Funkfrequenzbereiche ab 2031 freigegeben werden sollten für Mobilfunk. Sollten die Mobilfunker tatsächlich den Zuschlag darauf bekommen, wäre dies das Aus für Fernsehempfang über Antenne. Wirtschaftlich betrachtet wäre eine Zuweisung der Frequenzen für Handynetze vorteilhaft, heißt es in der Studie. Bei ihrer Vorstellung bekräftigten Firmenvertreter der drei Netzbetreiber ihren Wunsch, besagte Frequenzen ab 2031 nutzen zu können. Der Studie zufolge haben in Deutschland noch schätzungsweise 2,3 Millionen Haushalte Antennenfernsehen, meist in Form von DVB-T2. Tendenz sinkend. Die meisten Haushalte bekommen in Deutschland TV über eine Satellitenschüssel oder über Fernsehkabel. Auch die Übertragung übers Internet ist möglich, hier steigt die Nachfrage. WIK-Studienautor Bernd Sörries betonte, nach einer möglichen Abschaltung der Antennentechnologie könnten die Verbraucher öffentlich-rechtliche Sender kostenlos auch im Internet sehen. Es gäbe keine Kostensteigerung aus Sicht der Endkunden, wenn man dieses Netz abschaltet. Sörries verwies darauf, dass Antennenfernsehen lineares Fernsehen sei, das aus der Mode komme. Die Nachfrage nach zeitlich flexibel abrufbaren Sendungen im Internet steige hingegen. Die Studienautoren kommen zu dem Schluss, dass die öffentlich-rechtlichen Rundfunkanstalten bis zu 369 Millionen Euro binnen 10 Jahren einsparen könnten, wenn sie DVB-T2 abschalteten. Was in der Studie allerdings nicht erwähnt wird, ist, dass der Wegfall eines redundanten, unabhängigen Übertragungsweges für die Fernsehsignale einen deutlichen Sicherheitsverlust bedeuten würde. Die DVB-T2-Fernsehsender existieren nämlich zusätzlich und redundant zu anderen Übertragungswegen. Ob der Wunsch der Mobilfunkanbieter Gehör findet oder nicht, ist jedoch offen. Die künftige Frequenznutzung soll auf der Weltfunkkonferenz im kommenden Jahr besprochen werden. Danach wird sich die Bundespolitik damit befassen. Im Digitalzeitalter steigt die Datenmenge rasant, daher müssten die Telekommunikationsanbieter ihre Netze immer weiter optimieren. Auch Sicherheitsbehörden peilen eigenes Netz an. Der beliebte Funktag kann im Jahr 2027 nicht stattfinden. Trotz intensiver Gespräche mit der Messe Kassel konnte kein geeigneter Termin gefunden werden. Die ursprünglich geplanten Termine waren bereits vergeben, weitere mögliche Zeitfenster kamen aufgrund von Terminüberschneidungen mit anderen Veranstaltungen und Contestwochenenden nicht in Frage. Auch alternative Veranstaltungsorte erfüllten die Anforderungen nicht. Das Ziel des DARC bleibt, den Funktag langfristig in den Messehallen Kassel zu veranstalten. Für 2028 wurde bereits ein Termin angefragt. Im Jahr 2027 liegt unser Fokus auf dem 50. Jubiläum der Funkfachmesse Ham Radio in Friedrichshafen am Bodensee. Es sind noch wenige Wochen bis zur 71. UKW-Tagung in Weinheim, die Anfang September vom 11. bis 13. des Monats stattfinden wird. Schon heute kann man sich aber in seiner Funkbude umschauen, ob nicht doch ein Selbstbauprojekt dabei ist, welches man zum Selbstbauwettbewerb der Tagung vorlegen könnte. Der Wettbewerb zeigt eindrucksvoll die Innovationskraft und Kreativität der Amateurfunkszene. Zahlreiche Eigenentwicklungen demonstrieren, wie aus Ideen funktionierende Technik entsteht und wie groß das Know-how innerhalb der Community ist. Für viele Besucher bietet der Wettbewerb wertvolle Anregungen für eigene Projekte. Bewerbungen zum Selbstbauprojekt sind bitte per E-Mail an die Tagungsleitung zu richten. Weitere Informationen zur Veranstaltung gibt es online auf deren Webseite der UKW-Tagung in Weinheim. Das waren unsere heutigen Meldungen aus der Funkwelt für Sie. Weiter geht es mit einem typischen Vertreter des sogenannten Parling-Stils. Das ist eine Musikrichtung aus den Niederlanden, die sich vor allem Mitte der 1970er Jahre großer Beliebtheit erfreute. Typisch waren eingängige, glatte und schöne Melodien. Und so einen Titel haben wir nun aufliegen. Hier sind die Classics mit Wings of an Eagle.

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1: Der Radiopionier und Funkamateur Jürgen von Wedel ist kürzlich verstorben. Er hatte das Rufzeichen Delta Golf 3 Whisky Zulu. Jürgen machte in den 70er Jahren Furore, als er einen UKW-Sender in den Bergen von Südtirol aufbaute und von dort aus ganz Süddeutschland mit Piratenrundfunk beschallte. Unser Mitarbeiter Wolf-Dieter Roth konnte vor einigen Jahren bei einem persönlichen Besuch mit ihm sprechen. Bei dieser Gelegenheit erzählte Jürgen von Wedel seine bizarre Geschichte. Die Geschichte, wie er zum Studium der Elektrotechnik nach München kam und dann in die Radioszene reinrutschte. Die Folge war schließlich der erste deutschsprachige Privatsender namens Radio Bavaria International. Wir möchten mit diesem Beitrag an sein Lebenswerk erinnern, denn mit seinen Aktivitäten krempelte er die Radioszene nachhaltig um und trieb die öffentlich-rechtlichen Sender vor sich her. Hier also die Geschichte von Jürgen von Wedel, erzählt von ihm persönlich.
2: Die Geburt einer Idee. Im Jahr 1977 kam ich zum Studium der Elektrotechnik nach München. Doch es sollte alles ganz anders kommen. Nach circa 2 Semestern lernte ich, natürlich über Funk, Joe Lüders kennen, einen Medienjournalisten, der vor kurzem nach Bayern gezogen war. Er schrieb gerade einen Testbericht über ein CB-Funkgerät, hatte aber technisch damals nicht die große Ahnung. So bat er mich, ihm das zu testende Funkgerät in seinen alten Volks-Porsche einzubauen. Es entwickelte sich eine Freundschaft, die nicht zuletzt auf unser beider Interesse an neuer Technik bestand. Joe hatte einige Vorkenntnisse im Radiomachen, da er eine Zeit lang bei Radio Nordsee gearbeitet und danach eine Diskothek in Kolbermoor geleitet hatte. Dieser Funke sprang auch auf mich über, da ich schon früher gerne kleine UKW-Sender gebastelt und damit natürlich nicht ganz legal die Nachbarschaft beglückt habe. Joe fing parallel zu seiner Journalistentätigkeit damit an, Rundfunksendungen auf Band zu produzieren und damit deutsche Urlauber in Italien mit deutscher Information und Popmusik zu unterhalten. Diese Kassetten gingen ein- oder zweimal pro Woche per Post oder per Auto an verschiedene private Radiostationen, die in Italien seit 1977 schon erlaubt waren. Eines schönen Tages rief er mich ganz aufgeregt an, ich müsste sofort in seine Wohnung in der Osterwaldstraße kommen. Er bräuchte ganz dringend meine technische Hilfe. Als ich bei ihm angekommen war, bat er mich auf seinen winzigen Südbalkon im 9. Stock. Hier stand sein alter, klappriger, grundig Satellit, trotzdem natürlich ein Radio, das damals einen der empfindlichsten UKW-Tuner auf dem Markt besaß. Was ich hörte, brachte mich zum Staunen. Zwar mit leichtem Rauschen, aber eindeutig war Joes eigene Sendung Holiday Radio zu hören. Schnell stellte sich heraus, dass es die UKW-Frequenz 102,8 MHz von Radio Isaac war, einem Sender, der in Italien Joes Sendung ausstrahlte. Nachdem wir uns einigermaßen beruhigt hatten, bat mich Joe, die größtmögliche UKW-Antenne, die ich bekommen konnte, zu organisieren. Auch meine Argumente, dass es sich wahrscheinlich um Überreichweiten handelte, wollte er nicht gelten lassen. Also gesagt, getan, ich besorgte ihm die Stolle 14-Element-Antenne und installierte diese. Obwohl der Balkon jetzt nicht mehr begehbar war, lief das Signal jetzt fast rauschfrei. Nach 2 Tagen rief ich ihn an, in der Annahme, ihn wahrscheinlich trösten zu müssen, weil die Überreichweiten sicherlich vorbei waren. Zu meinem Erstaunen sagte er mir, dass das Signal zwar sehr viel schwächer, aber noch hörbar war. Dies war wohl die Geburtsstunde unseres Planes, selbst Privatradio zu machen, aber vor uns lag noch ein weiter, steiniger Weg. Ich nahm mir erstmal ein Urlaubssemester und wir legten los mit unseren Versuchen. Es passte ganz gut, dass ich gerade meine Amateurfunklizenz bestanden hatte, denn die Ausbreitung der Wellen im 2-Meter-Band sind ähnlich wie bei UKW-Radiofrequenzen. Wir kauften bei einem Münchner Amateurfunkgeschäft 2 kleine 2-Meter-Funkgeräte und einen Nachbrenner mit 75 Watt. Zusätzlich kauften wir noch eine schnell zerlegbare 2-Meter-Antenne und einen Teleskopmast. Das war unser Testequipment. Wir fuhren so ziemlich jeden einigermaßen begehbaren Berg in Südtirol an und machten unsere Versuche. Als groben Test suchten wir das Amateurfunkrelais auf der Zugspitze, das uns auch als Kommunikationsmittel zwischen Italien und München diente. Denn Handys gab es ja noch nicht. Einer von uns war dann immer in Italien auf den Bergen und der andere an meiner Hochantenne in München-Schwabing. So konnten wir auch mit Hilfe von mehreren sehr hilfsbereiten anderen Amateurfunkern gut die beste Position austesten. Da wir leider über sehr geringe finanzielle Mittel verfügten, meine Familie hatte uns mit 75.000 D-Mark ausgestattet, mussten wir die preiswerteste und trotzdem funktionierende Möglichkeit wählen und das war der Berg Zirok, 15 Kilometer hinter der österreichischen Grenze. Auch die zwar guten, aber sehr teuren Antennen von Kathrein waren für uns nicht erschwinglich. Ich entschloss mich also daraufhin, die Antennen selber zu bauen. Als Vorlage diente mir unsere Testantenne, eine 2x9 Element Visi-Zirkular-Antenne für den 2 Meter Amateurfunkbereich. Mit Hilfe diverser Antennenbücher konstruierte ich die Antenne um. Mein Vater war bis zu seinem Tod 1975 Geschäftsführer der Firma Schüco Aluminium in Bielefeld gewesen. Durch meine guten Kontakte kamen wir jetzt zu einer günstigen Aluminiumquelle. Das komplette Material für alle Antennen kostete mich gerade mal 600 D-Mark. Ich baute zunächst innerhalb einer Woche eine zerlegbare Testantenne, die ich dann mit dem Auto nach Italien brachte. Wir konstruierten verschiedene Testsituationen und stellten sie dann mittels zweier Gartenstühle auf der Terrasse des Gasthofes auf. Joe hatte in meiner Montagewoche einen 25-Watt-Sender von einer befreundeten Radiostation in Florenz organisiert und so stand unserem ersten Test nichts mehr im Wege. Ein Auto-Reverse-Kassettenrekorder aus dem gerade eröffneten Mediamarkt bot uns die Audioquelle. Wir fuhren jetzt in Richtung Österreich und hörten unser eigenes Signal zum ersten Mal im Autoradio. Ein tolles Gefühl. Hoch über den Dächern von Innsbruck stand ein verblüffend gutes Signal und das mit nur 25 Watt. Und Antennen Marke Eigenbau. Unser erster Sitz war im Hotel Olympia am Brenner, in dem wir ein Studio in einem der Gästezimmer einrichteten. Bezahlt werden sollte das zum großen Teil schon durch die Werbung für dieses tolle Hotel. Da wir natürlich auch Innsbruck erreichten, war das für das Hotel interessant. Oben auf dem Zirock sprachen wir mit dem Besitzer Peter Seidner ab, wo die Antenne stehen sollte und wie die Stromversorgung gelegt werden musste. Glücklicherweise wurde gerade auf einem benachbarten Berg ein alter Skilift abgebaut. Und wir bekamen, so zum Schrottpreis, einen ca. 10 Meter hohen Skiliftmast. Nun trennten sich Joes und mein Aufgabengebiet für ca. einen Monat. Ich fuhr nach Norddeutschland, um bei Schüco die 8 Zirkularantennen zu bauen. Und Joe beaufsichtigte die Arbeiten zur Mastaufstellung auf dem Berg. Außerdem organisierte er in Florenz die Herstellung unserer Rundfunksender. Die Sender wurden von einer kleinen Elektronikfirma, Kelmer Firenze, in Handarbeit hergestellt. Das war immer noch billiger, als wenn sie von Rode und Schwarz bezogen würden. Radio One in Florenz, mit deren Besitzer Joe sehr befreundet war, lieferte uns das erste Studio-Equipment. Unter anderem einen 8-Track-Player mit Magnetstreifen für Jingles. Wir hatten zu dieser Zeit ja nur das Mischpult von Riem Elektronik und zwei Technics-Plattenspieler und den besagten Auto-Reverse-Kassettenrekorder. Ein Freund von Joe aus Rosenheim war Schreiner und zimmerte uns das erste Studio zusammen. Wir wussten natürlich auch, dass so ein Studio für einen guten Klang abgedämmt werden musste. Aber was soll ich sagen, auch das kostet natürlich Geld. Was wie immer sehr klamm war. Also verwendeten wir als Dämmung Glasfasermatten aus dem Baumarkt, mit dem Effekt, dass wir uns immer häufig kratzen mussten, wenn wir im Studio saßen. Als ich mit dem Bau der Antennen fertig war, jeder Dipol wurde von Hand gebogen, musste ich einen LKW mieten und die Sachen nach Südtirol schaffen. Nach circa 3 Tagen im Zoll, bei denen ich die Zöllner überzeugen musste, dass daraus nur ein einfacher Zaun gebaut werden sollte, schaffte ich es endlich, auf den Berg zu kommen. Netterweise stellte mir der Bauer einen Stall zur Verfügung, in dem ich die Antennen zusammenbauen konnte. Das war wichtig, denn mittlerweile fiel schon der erste Schnee und wir wollten unbedingt noch vor dem richtigen Winter auf Sendung gehen. Joe hatte inzwischen die aufregenden Arbeiten auf dem Berg überwacht. Auf sehr abenteuerliche Weise war der Mast mit einem Umlenkmast und einem Unimog in das Fundament gezogen worden. Das erste Drahtseil war zu dünn und riss, woraufhin der Unimog mit Peter in einem Wahnsinnstempo den Berg herunterraste. Glücklicherweise brachte er ihn aber gerade noch rechtzeitig zum Stillstand. Das zweite Seil hielt und der Mast saß perfekt. Mit einer Leiter und einem Schweißgerät machte ich mich dann mit Unterstützung des örtlichen Schlossers an die Arbeit, die Antennenhalterung an den Mast zu schweißen. Stück für Stück wurden jetzt die Antennen angebracht und miteinander verschraubt. Ein weiteres Problem war die Zusammenschaltung der Antennen. Immerhin mussten 16 Dipole miteinander verbunden werden. Nächste Frage: Wo bekommen wir ein günstiges Senderhäuschen her? Wir entschieden uns für ein kleines Aluminiumhäuschen, wie man es an stillen Örtchen auf Baustellen findet. Das passte optimal. Im Studio hatte ich mittlerweile einen 25-Watt-Sender installiert und eine Antenne auf dem Dach angebracht. Diese Antenne richtete ich auf dem Berg aus, um so ein Einspeisesignal zu haben. Nach vielen Tests schafften die es, auf dem Berg ein Stehwellenverhältnis von 1 zu 1,3 zu realisieren. Inzwischen war auch unser Hauptsender mit 500 Watt angekommen. Einiges Abstimmen später hatten wir dann endlich die Antennenanlage aktiviert. Im Häuschen stellte ich einen Frequency Lock Receiver auf die Studiofrequenz ein und speiste das Audiosignal in unseren Bergsender. Auf der Frequenz 103,5 MHz gingen wir dann erstmals auf Sendung. Das Signal in Innsbruck war spitze und somit hatten wir unsere erste Hörergruppe.
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Fans, DJs und kleine Störungen. Kaum waren wir die ersten Wochen auf Sendung, kamen die Carabinieri, um uns mitzuteilen, dass eine gewerbliche Nutzung von Hotelräumen nicht erlaubt wäre. Schade, dass unsere rote On-Air-Lampe im Fenster so falsch verstanden wurde. Wir suchten also verzweifelt den Ort Brenner ab und wurden in einem Kleidergeschäft fündig. Der Besitzer, Herr Tedoldi, hatte einen Lagerraum, in dem das blanke Chaos herrschte. Er bot uns an, dort bis auf Weiteres unser Studio betreiben zu können, wenn wir den Raum aufräumen und den Schrott entsorgen würden. Etwas Besseres konnte uns gar nicht passieren, denn hier unten konnten wir zu jeder Tages- und Nachtzeit so laut sein, wie wir wollten. Das war sicherlich auch ein Grund, warum es den Hotelbesitzern ganz recht war, dass wir auszogen. Wir mussten nämlich teilweise auf Socken durch den Hotelflur gehen, damit wir die Hotelgäste nicht störten. Die Studioantenne war in kürzester Zeit wieder auf dem Dach installiert und wir konnten ungestört weitersenden. Jetzt endlich bekamen wir auch unseren Telefonanschluss. Nach nur 8 Wochen. So langsam kam Radiofieber auf. Die ersten Hörer riefen an, leider zumeist nur aus Innsbruck, da es mit dem Empfang in München noch nicht so rosig aussah. Aber dazu später. Direkt im Ort wohnten 2 16-jährige Schüler, Werner und Gerhard, die uns relativ bald ansprachen. Sie waren so begeistert, dass sie sofort anboten, für uns Nonstop-Musik zu produzieren und das Ganze kostenlos. Somit hatten wir unsere ersten DJs. Fast zur gleichen Zeit kam Carlo, der in Staatsing wohnte und unser bester Mix-DJ wurde. Plattenmäßig wurden wir übrigens dank Joes Verbindung zu diversen Plattenfirmen in Deutschland und sogar einer aus Kanada kostenlos bemustert. Ja, das ging noch ohne Probleme damals. Leider traten immer mehr Schwierigkeiten mit der Zusammenschaltung der 16 Antennenebenen auf, was sich auch in einem sanften Knistern bemerkbar machte. Auch war das kleine Klohäuschen für den Bergsender anscheinend nicht die beste Wahl. Der Schnee war hartnäckig und kroch gerne mal in die Ritzen. Etwas Abhilfe brachte ein komplettes Auskleiden mit Styropor und Montageschaum. Ein unerwarteter Zwischenfall erreichte mich, als ich wieder mal auf dem Weg von Innsbruck zum Brenner war. Im Autoradio lief natürlich RBI mit Carlo. Plötzlich hörte ich eine Kinderstimme. »Hallo, kannst du mich hören? Ich stehe gerade neben dieser Riesenantenne.« Ich fuhr fast in den Graben neben der Brenner Startstraße. Circa 15 Minuten später war ich am Lift und fuhr sofort hoch auf den Berg. Im Kofferradio ging diese tolle Unterhaltung die ganze Zeit weiter. Als ich an der Antenne ankam, saß dort ein 12-jähriger Junge auf seinem Schlitten und auf seinem Schoß eine Zigarrenkiste mit einem kleinen Selbstbausender. In circa 20 Meter Entfernung stand sein Freund mit einem Kofferradio. Zufälligerweise waren die beiden beim Spielen auf unsere Studio-Eingabefrequenz gekommen und da sie direkt neben der Empfangsantenne standen, waren sie natürlich stärker. Nach einigen Erklärungen, in denen ich ihnen freundlich klar machte, dass sie rauschfrei in ganz Innsbruck zu hören waren, schalteten sie den Sender natürlich sofort wieder aus und Carlo war wieder bestens zu hören. Wir verstärkten daraufhin unser Studiosignal und brachten die Empfangsantenne an einem höheren Ort an. Natürlich war uns klar, dass wir schnellstens auf UHF wechseln mussten. Da in Innsbruck und Umgebung unsere Fangemeinde immer größer wurde, begann Joe, diverse örtliche Diskotheken in Österreich anzusprechen und mit den Besitzern zu verabreden, für sie kostenlose Werbung zu machen, wenn wir im Gegenzug dafür an einem Abend in der Woche, meistens donnerstags, unseren Top 50 Countdown bei ihnen produzieren könnten. Die Sendungen wurden dann jeweils am Freitag und am Samstag ausgestrahlt. Schnell sprach sich diese Aktion herum und wurde der absolute Renner. Auf diese Weise bekamen wir schnell neue DJs, die auch moderierte Sendungen für uns produzieren konnten. Der erste in dieser Riege war Ronny Prinz. Er hatte eine aufregend traurige Stimme und wurde schnell neben Joe unser beliebtester DJ.

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Größer, höher, weiter. Es war zwar toll, dass unser Erfolg in Innsbruck so riesig war, aber in unserem eigentlichen Zielgebiet München war der Empfang nur bedingt gut. Durch die Berge hinter Innsbruck wurde das Signal teilweise abgeblockt und auch gespiegelt. Dafür hatten wir eigentlich die zirkulare Polarisation gedacht. Bedingt funktionierte das zwar schon, wir waren im Westen von München sehr viel besser zu empfangen als in der City, aber natürlich gab es kaum Empfang im Auto. Das Frühjahr hatte gerade angefangen, da hatten wir die Idee, einen Mast auf einem höheren Punkt zu testen. Es bot sich hierfür das Ende der Enzianseilbahn an. Hier war ein perfektes Betonfundament für die Umlenkrolle des Liftes vorhanden. Wir ließen uns bei einem Schlosser einen Mast herstellen, der zwei unserer Zirkularantennen tragen konnte. Hier stellte sich natürlich die Frage, wie man hier den Sender mit Strom versorgen sollte. Ich setzte mich mit einem Elektrogroßhändler in München in Verbindung und nach 10 Verhandlungen bestellten wir 2 Kabeltrommeln à 400 Meter mit einem Aderndurchmesser von jeweils 10 mm. Das sollte unseren Berechnungen nach für einen 1 Kilowatt Sender ausreichen. Zwischenzeitlich hatten wir einen neuen DJ bekommen, der zweckmäßigerweise auch Radiofernsehtechniker war. Ein Glücksgriff. Freddy Leitner dachte sich in so ziemlich jedes Problem schnellstens rein und war eine sehr große Hilfe für mich. Er war außerdem DJ der größten Diskothek in Sterzing und versorgte uns mit Scheiben, an die Joe nicht herankam. Zum Beispiel lief auf unserem Sender als ersten deutschsprachigen Sender überhaupt durch Freddys Hilfe die Scheibe Funky Town von Lips Inc.

Als nun das Kabel ankam, war Freddy sofort zur Stelle, um zu helfen. Trotzdem stellte sich die Frage, wie sollen wir dieses bleischwere Kabel zum Sendepunkt ziehen? Jetzt kam wieder der Almbesitzer Peter Seidner ins Gespräch. Die Skisaison war gerade vorbei und so kam er auf die Idee, den Lift für diese Arbeit einzusetzen. Wir montierten zwei Schleppliftshaken an das Seil und langsam, aber stetig, wurde das Kabel auf den Berg gezogen, direkt unter dem Lift. Das sollte uns später noch zum Verhängnis werden. Nach diesem Gewaltakt musste ich nur noch die beiden Kabel miteinander verbinden und unten im Skilifthäuschen anschließen. Den Belastungstest machten wir, nicht ganz so professionell, mit einem 3000 Watt Heizlüfter, der bestens funktionierte. Jetzt installierte ich zwei Antennen von unten auf dem oberen Mast. Mit unserem 25 Watt Testsender sendeten wir ein Signal nach Norden. Kurz darauf riefen wir von der Zierockalm Ronny in Innsbruck an, der uns bestätigte, dass auf der neuen Frequenz ein sehr sauberes und störungsfreies Signal in Innsbruck ankam. Test bestanden. Jetzt war Schwerstarbeit angesagt. Wir ließen einen Notsender, den ersten 500 Watt Sender, auf dem alten Mast mit vier Antennen laufen und bauten den 1000 Watt Sender ab. In schönster Handarbeit zogen Freddy, Carlo, Joe, Peter und ich, natürlich mit einem großen Schlitten, den Sender und das Senderhäuschen über die letzten verbliebenen Schneefelder auf den Berg. Nachdem wir das Häuschen und den Sender oben installiert hatten, kam der große Moment. Die Stromspannung passte einwandfrei und der Sender lief sauber. Jetzt kam die Testfahrt. In Innsbruck war das Signal natürlich bestens. Jetzt war auch in München ein besseres Signal vorhanden. Die Dachantennen in Schwabing hatten endlich ein gutes Signal. Auch wenn es im Auto nicht perfekt lief, konnte man uns hören, wenn man wollte. Im Westen von München war das Signal im Auto fast rauschfrei. Also mussten wir nun die Werbetrommel rühren. In einem kleinen Lokal in Schwabing, das Shortstop in der Nordenstraße, lernte ich einen UKW-Freak kennen. Der Besitzer, Mike Kane, hatte früher mal für RFE gearbeitet und schon von unserem Sender gehört. Er war so begeistert, dass er sich auf das Dach des Lokals eine UKW-Antenne installiert hatte. Somit war dieses Lokal der erste öffentliche Punkt, in dem unser Signal durchgehend lief. Ohne Werbeeinnahmen läuft nichts. Mittlerweile war das Studio viel zu klein für unsere Anforderungen. Darum suchten wir nach neuen Räumlichkeiten. Im Ort Brenner gab es keine Möglichkeiten mehr. So dachten wir an Sterzing, da das ja auch relativ schnell zu erreichen war. Ein Händler aus dem Ort Brenner baute gerade in Sterzing ein neues Haus und das Erdgeschoss-Apartment war noch frei. Ein sehr großer und ein kleiner Raum waren absolut ausreichend. Joes Schreiner kam wieder zum Einsatz und zimmerte uns, welche Luxus, zwei Studios zusammen. Jetzt hatten wir auch endlich die Möglichkeit, relativ aktuelle Nachrichten zu senden. Von Vorteil war hier, dass gerade die deutschen und österreichischen TV-Sender mit Videotext anfingen, den wir kurzerhand übernahmen. Der Empfang der deutschsprachigen Programme war dank der RAS mit Antennenumsetzern auf dem Berg Hühnerspiel in Sterzing möglich. Nachdem wir auf der anderen Bergseite in Pflanz, wo es nur ca. 5 Häuser gab, bei einem Bauern einen zweiten Sender errichteten, versorgte der nun wieder unseren Sender auf dem Berg. Eine direkte Versorgung war leider wegen des Berges Hühnerspiel, der uns im Weg stand, nicht möglich. Die neuen Studios waren super. Endlich waren wir wieder in einem Ort, wo man auch noch mehr als nur Radio machen konnte. Jetzt konnten wir auch noch einen weiteren DJ einstellen, der sich bei uns gemeldet hatte. Es war Axel Ricken aus Aachen. Er war ein Radiomann mit Leib und Seele. Auch wenn wir ihm am Anfang wirklich keine traumhafte Gage zahlen konnten, war er genau der Freak, den wir brauchten. Er verstand sich prächtig mit Freddy und das freute nicht zuletzt die Damenwelt in Sterzing. Leider sprudelte unsere Einnahmequelle Werbung immer noch nicht übermäßig stark. Deshalb versuchten wir einen Werbefachmann aus München zu engagieren. Karl-Heinz Wieder sollte für die nötigen Einnahmen sorgen. Aber leider hatte er keinen allzu guten Start, denn zur selben Zeit startete nämlich Radio Brenner von der Flatschspitze. Zwar wurde auch hier nur mit Wasser gekocht, aber dort hatte man sehr viel mehr Geld zur Verfügung als wir. Der Chef, Alfred Scholz, war ein Sprücheklopfer. Und sein berühmter Satz, wenn ich den Sender auf der Flatschspitze einschalte, dann wackelt in Hamburg der Michel und wir werden sogar noch in der Tiefgarage des BR zu hören sein, entsprach bei weitem nicht dem Erfolg. Der eigentliche Kopf und die Seele von Radio Brenner war Bernie Kühl, ohne dessen Einsatz der Sender wahrscheinlich noch schneller wieder verschwunden wäre als wir.
Leider war das Ende für RBI vorerst eingeläutet und ich ging schweren Herzens zurück zum Studium nach München. Dass mit dem Schwarzenstein schon bald ein neues Kapitel für RBI beginnen sollte, konnte damals noch niemand ahnen.

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1: Das Radiomachen und der Amateurfunk sind und waren schon immer eng miteinander verbunden. Deshalb hören Sie ja genau diese Sendung. Und es geht eigentlich bei beiden Medien im Grunde um dasselbe. Die Ausstrahlungen werden über Kurzwelle übertragen und landen ohne weiteres Zutun beim Empfänger. Ganz ohne Internet. Ein unschätzbarer Vorteil in den Zeiten, in denen totalitäre Staaten das Netz zunehmend blockieren. Wie die Verhältnisse in diesem Medium aktuell sind, darüber klärt uns an dieser Stelle wieder Christian Reiber, Delta Lima 8, Mike, Delta Whisky, vom HF-Referat des DARC auf, mit seiner Funkwettervorhersage.
2: Die letzte Woche war eine ziemlich ruhige, sowohl was die Sonnenaktivität anbelangt, als auch die möglichen Störungen der Kurzwellenausbreitung. Vor allem die, die durch ein unruhiges Erdmagnetfeld verursacht werden. Die wenigen auf der Vorderseite der Sonne verbliebenen aktiven Regionen glänzten vor allem durch Nichtaktivität. Deutlich sichtbar ist das auch in der Flare-Statistik. Einstellige Anzahlen von C-Flares pro Tag und ein einsames M-Flare vom letzten Sonntag sprechen eine deutliche Sprache. Es wurde daher auch nichts aus der Hoffnung auf einen schwachen Aufwärtstrend beim solaren Flux. Der verlor im Gegenteil jeden Tag etwas mehr an Boden und lag dann Mitte letzter Woche knapp unter 100 Einheiten. Im Erdmagnetfeld halfen ein koronales Loch und ein koronaler Masseauswurf am letzten Sonntag zusammen und verursachten einen schwachen Magnetsturm. Danach kam dann die große Ruhe, nur ab und zu unterbrochen durch kurze aktive Phasen. Die höchste nutzbare Frequenz stieg über Mitteleuropa bis 22 MHz. Darüber regierte wieder die sporadische E-Schicht und so konnten bei der IARU HF Championship am letzten Wochenende auf allen Bändern gearbeitet werden. Vor allem auf 10 Meter musste man aber den richtigen Zeitpunkt mitbekommen. Aber das gehört dazu, wenn man in einem Contest vorne dabei sein möchte. Jetzt tut sich aber wieder etwas mehr. Am Freitag wurde eine erste, kleinere aktive Region sichtbar, die sich bislang auf der Sonnenrückseite befand. Am Sonntag und Montag erwarten wir dann die beiden ehemaligen Regionen 4478 und 4479 zurück, die vor 2 Wochen schon ordentlich Aktivität versprüht und den solaren Flux kurzzeitig über 200 Einheiten getrieben hatten. Beide sind weiter aktiv und vor allem die 4478 scheint noch über eine hohe magnetische Komplexität zu verfügen. Daher wird wieder mit einem Anstieg der Sonnenaktivität gerechnet. Der solare Flux wird sich über die Woche Richtung 150 Einheiten bewegen. Vielleicht wird es sogar ein bisschen mehr. Das sorgt dann für längere Öffnungen auf 15 Meter. Vor allem wird sich aber das in den letzten Tagen sehr tiefe Mufftal am frühen Morgen auffüllen, das bis 10 MHz hinunterreichte. Mit etwas mehr Sonnenaktivität wird 20 Meter dann nur noch kurz schließen. Größere F2-Öffnungen auf 12 und 10 Meter sind dagegen unwahrscheinlich. Dafür sind die Bedingungen noch viel zu sommerlich. Erst im September wird es da wieder interessanter werden. Allerdings erreicht die Muff an manchen Tagen über dem Mittelmeer 28 MHz und mehr, oft am späten Nachmittag, wenn die Tagesdämpfung zurückgeht. Dann ist zumindest in südliche Richtungen auch die Langstrecke auf dem 10-Meter-Band nutzbar. Ausschlaggebend ist dafür aus unserer mitteleuropäischen Sicht vor allem die Muff am ersten Brechungspunkt und der ist etwa 1500 Kilometer vom eigenen Standort entfernt. Und dann bleibt mir ein weiteres Mal noch der Hinweis auf die sporadische E-Schicht. Die wird nicht müde, auf 10, 6 und auch immer wieder auf 2 Meter Shortskip-Öffnungen zu produzieren. Gut, die X.

Das war's nun für heute. Wir sind leider schon wieder am Ende von Radio DARC angelangt. Die Sendung der vergangenen Stunde war ein Programmbeitrag des gemeinnützigen Deutschen Amateur-Radio-Clubs im Rahmen der Sendefolgen unserer Übernahmepartner. Redaktion und Musikauswahl hatte Rainer Englert, Delta Foxtrot 2, November Uniform. Wir hoffen, die Sendung hat Spaß gemacht. Wenn ja, sagen Sie es doch einfach weiter. Wenn Sie wollen, hören wir uns nächste Woche wieder. Gleiche Zeit, gleiche Frequenz. 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Auf Wiederhören. Moin, tschüss, servus und 73, gut DX. Bis zum nächsten Mal.

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Sonntag, 17 Uhr. 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Kultur und News und Zeit zum Radio hören. Mein Name ist Gerhard Rehse und ich bin Ihr und Euer Gastgeber in den nächsten beiden Stunden. Ich wünsche Euch und Ihnen eine unterhaltsame Zeit. Ja, und ich freue mich natürlich sehr, dass ihr auch heute wieder zugeschaltet habt und dabei seid in den nächsten zwei Stunden dieser Sendung. Ja, viel Musik habe ich wieder dabei und die eine oder andere Information. Und hier sind die ersten fünf Titel für euch. Salt and Pepper kommt, Let's Talk About Sex. Yvonne Katterfeld für dich. Claude ist dabei mit Gold. Joel Brandenstein und Vanessa Mai, Der Himmel reißt auf. Und Monrose mit Shame. Ja, und danach gucken wir, wie es weitergeht. Ich wünsche euch jedenfalls zwei frohe Stunden hier beim SVR Hanseradio und 180 Grad FM.

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Und das Besondere dabei, mit seiner Loop-Station baut der Künstler facettenreiche Klangwelten, die im Moment entstehen, frei improvisiert und voller Emotion. Es soll ein entspannter Abend für alle Beteiligten werden. 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Ja, und das Erfreulichste daran ist, der Eintritt zu diesem Konzert am Sommerabend ist frei. 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Juli ab 19 Uhr am Strandübergang 7 in Ahrenshoop. Ja, und hier habe ich jetzt für euch einen tollen Titel, und zwar Alice mit Per Elisa, danach Rio Reiser mit Junimond und Glasperlenspiel. Immer da. Viel Spaß!

Ja, und jetzt habe ich gleich für euch ABBA, Knowing Me, Knowing You, Crispian St. Peters, You Were On My Mind und Stan Bush mit Forever. Viel Spaß!

Ja, das ist ja richtig cool, welch tolle Veranstaltungen ich heute hier für euch offerieren kann. Am 27. Juli, da wird die US-amerikanische Sängerin Beth Hart in der Stadthalle Rostock auftreten. Und wenn ihr euch erinnert, damit wird das ursprünglich für den 31. Oktober 2025 geplante Konzert der Sängerin nachgeholt. Bereits erworbene Tickets hatten ja ihre Gültigkeit behalten. Mit zahlreichen Plattenveröffentlichungen und umjubelten Live-Auftritten hatte die Sängerin in der weltweiten Rock- und Blues-Szene seit den 1990ern auf sich aufmerksam gemacht. Inzwischen heißt es zahlreiche Preise im Blues-Bereich und die würdigen ihr Schaffen als Sängerin. International wird Beth Hart unter anderem mit Janis Joplin verglichen. Und eine Zusammenarbeit mit dem Gitarristen Joe Bonamassa festigte den Ruhm von Beth Hart. Und zu ihren Veröffentlichungen gehörte 2022 ein starkes Led Zeppelin-Coveralbum. Zuletzt erschienen ist ihr 2024 Album und Solowerk You Still Got Me. Ja, und diese fantastische Sängerin kann man nur empfehlen und ist zu hören am 27. Juli in der Stadthalle Rostock. Ja, hier geht's jetzt auch weiter mit toller Musik. Hier habe ich jetzt gleich für euch Mike Bett, Lady of the Dawn, Machine Gun Kelly, Bloody Valentine, na, das hoffe ich natürlich nicht. Ja, und dann gucken wir mal weiter, was es da noch alles gibt. Viel Spaß weiterhin.

So, jetzt habe ich noch zwei Titel für euch vor den Nachrichten. Der erste, der kommt von Chris Rea, Loving You Again. Und dann fragen Tic-Tac-Toe, wer sich an sie noch erinnert, einfach nur warum. Ja, klaro, warum, weil um 18 Uhr dann die Nachrichten kommen. Und zum zweiten Teil hören wir uns wieder gegen 18 Uhr und 16 Minuten. Dann begrüßen euch Uriah Heep mit Lady in Black. Ich wünsche euch gute Informationen und weiterhin viel Spaß.

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2: Nachrichten aus Mecklenburg-Vorpommern. Schwerin. Mecklenburg-Vorpommern hat sich kürzlich erneut als bedeutender Standort der Gesundheitswirtschaft präsentiert. Zur 21. Nationalen Branchenkonferenz Gesundheitswirtschaft im Juni kamen mehr als 600 Vertreterinnen und Vertreter aus Wirtschaft, Wissenschaft, Politik und Gesundheitsversorgung nach Rostock. Die Veranstaltung gilt als eines der wichtigsten Branchentreffen Deutschlands und macht die Innovationskraft einer Branche sichtbar, die zu den wichtigsten

0: Wachstumsmotoren des Landes zählt. Ministerpräsidentin Manuela Schwesig und Wirtschaftsminister Dr. Wolfgang Blank zogen eine positive Bilanz. Die Gesundheitswirtschaft ist eine entscheidende Zukunftsbranche für Mecklenburg-Vorpommern. Dank der engen Zusammenarbeit von Wirtschaft, Wissenschaft und Gesundheitsversorgung sind wir für die kommenden Jahre gut aufgestellt. Auch die 21. Ausgabe der Nationalen Branchenkonferenz war eine perfekte Plattform für Austausch, Vernetzung und neue Impulse. Hier entstehen Netzwerke, Kooperationen und Ideen, die weit über die Veranstaltung hinaus wirken und den Gesundheitsstandort Mecklenburg-Vorpommern stärken, erklärte Ministerpräsidentin Manuela Schwesig. Minister Dr. Wolfgang Blank ergänzte: Unsere Branchenkonferenz zeigte auch in diesem Jahr eindrucksvoll, welche Dynamik in der Gesundheitswirtschaft steckt. Mecklenburg-Vorpommern hat sich in den vergangenen Jahren zu einem besonders attraktiven Standort für Unternehmen, Forschungseinrichtungen und Investoren entwickelt. Die Gesundheitswirtschaft ist zugleich lebendiger Innovationsmotor und verlässlicher Beschäftigungsgarant für unser Land. Wie attraktiv Mecklenburg-Vorpommern für innovative Unternehmen ist, zeige die geplante Ansiedlung des niederländischen Medizintechnikunternehmens OTN Implants im Gewerbegebiet Opal. Das Unternehmen will dort künftig hochmoderne Titan-Knochenanker für Prothesen produzieren. Die Implantate ermöglichen Menschen mit Arm- oder Beinamputationen eine verbesserte Steuerung ihrer Prothesen und können sensorische Rückmeldungen vermitteln. Die Ansiedlung von OTN steht beispielhaft für die positive Entwicklung unserer Gesundheitswirtschaft, sagte Schwesig. Die Entscheidung des Unternehmens für Mecklenburg-Vorpommern zeigt, dass unser Land hervorragende Voraussetzungen für innovative Unternehmen bietet, von leistungsfähigen Forschungseinrichtungen über spezialisierte Unternehmen bis hin zu einer modernen Infrastruktur. Als Gründe für die Ansiedlung in Mecklenburg-Vorpommern nennt das Unternehmen unter anderem die gute Verkehrsanbindung sowie die Nähe zu wichtigen Partnern wie der Universitätsmedizin Rostock und dem auf Beschichtungen für medizinische Implantate spezialisierten Unternehmen DOT. Mittelfristig sollen in Opal mehr als 20 Arbeitsplätze entstehen. Die positiven Entwicklungen spiegeln sich auch in den Kennzahlen der Branche wider. Mit rund 152.000 Beschäftigten arbeitet inzwischen etwa jeder fünfte Erwerbstätige in Mecklenburg-Vorpommern in der Gesundheitswirtschaft. Die Branche erwirtschaftet eine Bruttowertschöpfung von rund 7,8 Milliarden Euro und gehört damit zu den tragenden Säulen der Wirtschaft des Landes. Die diesjährige Konferenz stand im Zeichen von Innovationen in den Bereichen Medizintechnik, Digitalisierung, künstliche Intelligenz, Prävention und Fachkräftesicherung. Zugleich bot sie eine Plattform für neue Kooperationen zwischen Unternehmen, Forschungseinrichtungen und Gesundheitsdienstleistern aus dem In- und Ausland. Die Nationale Branchenkonferenz Gesundheitswirtschaft wird seit 2005 von der Biocon Valley GmbH im Auftrag des Landes Mecklenburg-Vorpommern organisiert. Sie hat sich in dieser Zeit zu einem bundesweit anerkannten Forum für Innovation, Vernetzung und Zukunftsthemen der Gesundheitswirtschaft entwickelt. Rostock. Im Rahmen der bundesweiten Aktionswoche Alkohol fanden im Juni in ganz Deutschland zahlreiche Aktionen statt, die dazu einluden, sich kritisch mit Alkohol und Alkoholkonsum auseinanderzusetzen. Eine wichtige Veranstaltung in Mecklenburg-Vorpommern war zum Auftakt der Aktionswoche der Fachtag des Lotsennetzwerkes der Suchtselbsthilfe in Mecklenburg-Vorpommern. Der Fachtag in Rostock brachte Fachkräfte aus Suchthilfe, Selbsthilfe und Gesundheitswesen zusammen, zeigte aber auch die große Bedeutung der in einem Lotsennetzwerk arbeitenden ehrenamtlichen Begleiterinnen und Begleiter, die suchtkranke Menschen in das Hilfesystem integrieren und sie beim Ausstieg aus der Sucht unterstützen. Nach einer Entgiftung oder einer Therapie ist es oft schwer, wieder Fuß zu fassen, sich in der neuen Lebenssituation zu orientieren und abstinent zu leben. Dabei helfen unsere Lotsinnen und Lotsen, die oft selbst über Erfahrungen mit Suchterkrankungen verfügen oder die Herausforderungen als Angehörige kennen, erklärte Gesundheitsministerin Stefanie Drese, die den Fachtag mit einem Videogrußwort eröffnete. Diese Erfahrungen seien besonders wertvoll, weil die Lotsen den Betroffenen so auf Augenhöhe und ohne Vorurteile begegnen können. Außerdem machen sie Mut und zeigen, keiner ist allein und es gibt ein Leben nach der Sucht, so Drese weiter. Die Ministerin verwies in diesem Zusammenhang auch auf die weiterhin große Häufigkeit von Suchterkrankungen in Mecklenburg-Vorpommern. So suchten im Jahr 2024 insgesamt 8.850 Menschen Unterstützung in den 24 Sucht- und Drogenberatungsstellen Mecklenburg-Vorpommerns. Das waren 290 Personen mehr als im Jahr davor. Diese Zahlen zeigen, dass Suchterkrankungen keine Randerscheinung sind. Sie betreffen viele Menschen und wirken sich oft auf ganze Familien aus, so die Ministerin. Für Kinder aus psychisch und suchtbelasteten Familien gibt es deshalb in Mecklenburg-Vorpommern seit 2023 ein eigenes Angebot in Form der KIPS-FAM-Regionalstellen, um auch ihnen Hilfestellung im Umgang mit der belastenden Lebenssituation zu geben, in der sie groß werden. Dabei handelt es sich nicht um Einzelfälle. Schätzungen zufolge sind rund 73.000 Kinder allein in Mecklenburg-Vorpommern betroffen, unterstrich Drese. Sie hoffe aber auch, dass die Aktionswoche Alkohol dazu beitrage, noch bestehende Stigmata abzubauen, die oft auch den Weg in das Hilfsnetz blockieren. Sucht ist keine Charakterschwäche, sondern eine ernstzunehmende Erkrankung, für die man sich wie bei anderen Krankheiten auch Hilfe suchen kann und sollte. Ich würde mir deshalb wünschen, dass wir die Scham rund um dieses Thema verlieren, damit Betroffene möglichst frühzeitig Hilfe bekommen, so die Ministerin weiter. Je früher das der Fall sei, desto größer seien auch die Chancen auf eine erfolgreiche Stabilisierung und ein selbstbestimmtes Leben. Informationen zu den Lotsen finden Interessierte unter lotsennetzwerk-mv.org. Eine Übersicht aller Suchtberatungsstellen sowie verschiedene Online-Beratungsangebote stellt unterdessen die Landeskoordinierungsstelle für Suchtthemen zur Verfügung. Unter www.lacoste-mv.de/Unterstützung. Auch die KIPS-FAM-Anlaufstellen sind kostenfrei, ebenso wie die weiteren Veranstaltungen zur Aktionswoche Alkohol. Schwerin. Ministerpräsidentin Manuela Schwesig hat im Juni bei der Siegerehrung des traditionsreichen Stiere-Cups nicht nur die Siegerpokale überreichen können. Sie überbrachte auch einen Förderbescheid über 39.000 Euro für die Mecklenburger Stiere. Wir fördern und unterstützen unsere Vereine. Damit die Jungstiere sicher und pünktlich zu ihren Turnieren kommen, hat der Verein Fördergelder aus dem Bürgerfonds beim Land beantragt, um einen Kleinbus zu kaufen. Der Antrag wurde bewilligt, freute sich Schwesig. Sie danke den Mecklenburger Jungstieren für die Organisation des Turniers und dem Förderverein Post Schwerin für die Unterstützung, die vieles für die Spieler möglich mache. Handball in Schwerin hat eine große Tradition und ist fest in unserer Landeshauptstadt verwurzelt. Wer einmal in der Sport- und Kongresshalle bei einem Spiel der Stiere war, der ist von der Spannung des Handballs und von der Begeisterung der Zuschauer schnell angesteckt, so die Ministerpräsidentin. Die Jugendarbeit des Vereins sei sehr erfolgreich. Die Jungstiere schaffen regelmäßig den Sprung in die überregionalen Spielklassen, zum Beispiel die erfolgreiche Qualifikation der Jungstiere aus der B-Jugend für die Jugendbundesliga, beglückwünschte Manuela Schwesig den Verein. Sport wird vom Ehrenamt getragen, besonders die Jugendarbeit ist wichtig. Die Arbeit, die dahinter steckt, wird zu einem großen Teil von Ehrenamtlichen gemacht. Sie tragen den Sport in Mecklenburg-Vorpommern, so Schwesig weiter. Ehrenamtlicher Einsatz mache Wettkämpfe erst möglich. Ehrenamtliche Trainerinnen und Übungsleiter entwickeln Talente, führen Kinder und Jugendliche an den Sport heran und helfen älteren Menschen, weiter gesund zu leben. Ehrenamtliche sind das Rückgrat unseres Sports, betonte die Regierungschefin. Sie dankte allen Ehrenamtlichen und ebenso den Hauptamtlichen, die für den Erfolg ebenfalls unentbehrlich seien. Schwerin. In Schwerin ist kürzlich der Grundstein für das neue Hortgebäude Future Kids der Grundschule am Müserberg in Schwerin gelegt worden. Ministerpräsidentin Manuela Schwesig betont in ihrer Rede, dass seit 1992 insgesamt rund 41 Millionen Euro in den Schulbau in den Stadtteilen Neuzippendorf und Müserholz investiert worden seien. Wir haben den Campus am Turm saniert und umgebaut. Im Zentrum von Neuzippendorf entsteht das neue regionale berufliche Bildungszentrum für Gesundheit und Sozialwesen. Die Sporthalle der Grundschule am Müserberg ist saniert. Die Schulsportanlage auf dem Außengelände ist völlig neu gestaltet worden. Hier beim Hort stecken Bund und Land weitere 8,45 Millionen Euro aus Mitteln der Städtebauförderung in den Neubau, erläuterte Schwesig. Insgesamt werde mit Baukosten von 9,5 Millionen Euro gerechnet. Die Schule profitiere zudem vom Startchancenprogramm des Bundes und der Länder. Der Bau des neuen Hortgebäudes sei von besonderer Bedeutung. Mecklenburg-Vorpommern erfüllt bereits heute den Rechtsanspruch auf Ganztagsbetreuung. Wir gehen sogar über die Vorgaben des Bundes hinaus und ermöglichen eine Betreuung von bis zu 50 Stunden, sagte die Ministerpräsidentin. Und wir wollen die Hortbetreuung weiter verbessern. Schon in der ersten Stufe des Zukunftsplans, auf den wir uns mit Kommunen, Trägern, Gewerkschaften und dem Landeselternrat im Mai geeinigt haben, sinkt das Fachkraft-Kind-Verhältnis im Hort ab August 2027 auf 1:21, kündigte Schwesig an. Dies solle noch in dieser Wahlperiode gesetzlich festgeschrieben werden.
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Ja, gerade wird es 18 Uhr und 20 Minuten und ich freue mich, dass ihr noch eingeschaltet seid und auch den zweiten Teil der Sendung zusammen mit mir verbringt. Das waren Uriah Heep mit Lady in Black. Jetzt habe ich einen Song aus dem Musical Miss Saigon, Die letzte Nacht der Welt, ein herrlicher Titel. Danach Purple Schulz, Du hast mir gerade noch gefehlt, Ferkel Sharkey, A Good Heart und James Blunt, 1973. Viel Spaß!

Ja, der James Blunt 1973. Und hier habe ich jetzt für euch Julian LeBlay mit Leuchtturm und Stefan Wackershausen. Hallo Engel, viel Spaß!

So, und jetzt hat der Engel mal wieder langsam seine Ruhe. Und hier kommen jetzt Paul Revere and the Riders mit Indian Reservation. Danach The Trucks with a Girl Like You und die Bengals, Eternal Flames.

Ja, zum Schluss hin habe ich noch eine kurze Nachricht für euch. Ich habe mal so bei den Nachbarn geschaut, was da los ist. Und da bin ich in Lübeck gelandet. Die historischen Industriehallen der Kulturwerft Gollan, die laden jetzt wieder zum Werftsommer des Schleswig-Holstein-Musikfestivals ein. Vom 24. Juli bis zum 6. August treffen westafrikanische Klänge auf nordischem Folk, anatolische Musiktraditionen auf brasilianische Rhythmen und Techno auf Jazz. Und nach einigen Konzerten gäbe es DJ-Sets für einen tanzbaren Ausklang der Sommerabende. Und das alles in der Kulturwerft Gollan in Lübeck. Ja, vielleicht besucht ihr mal unsere Nachbarn. Ich wünsche euch dafür viel Spaß. Ja, und so langsam geht auch unsere Sendung auf das Ende zu. Ich sehe gerade, es ist ja schon 18.52 Uhr gleich. Und da muss ich noch eine Einladung weitergeben von dem Fred. Der lädt euch herzlich ein zum Candlelight Dinner nach dieser Sendung gleich um 19 Uhr. Und um 20 Uhr heißt es wieder die Sendung zum Wochenende mit dem Michael, dem Michael oder dem M. Punkt. Ja, und ich sage an dieser Stelle schon mal Tschüss und Bye-bye. Freue mich auf unser Wiederhören in der nächsten Woche, denn da geht's pünktlich um 17 Uhr weiter. Ich wünsche euch noch einen schönen Sonntagabend. Kommt gut in die neue Arbeitswoche oder habt einfach einen schönen Urlaub. Vor allen Dingen bleibt stabil, gesund und lasst euch nicht stressen. Ich bleibe und bin bis zu unserem Wiederhören, ihr und euer Gerhard Rehse aus dem Studio Lauterbach auf der Insel Rügen. Und damit Tschüss und Bye-bye. Ich habe gleich für den Schluss für euch noch Petula Clark mit Downtown und Hot Butter mit Popcorn. Das kann man sich ja jetzt gönnen am frühen Sonntagabend. Tschüss und Bye-bye.

ist der Sender frei und damit begrüße ich auch die Hörer von SVR Hansa Radio. Wie ich immer zu sagen pflege, zu dieser Ausgabe vom Candlelight Dinner, und wir beginnen erstmal mit Steven und Anna Wood, Lay Down Beside Me. I've spent my life looking. Und natürlich bedanke ich mich für die tolle Übergabe beim Gerhard. Beste Grüße zur Insel. 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

Ja, und mit diesem Titel sage ich nochmal Hallo und einen schönen guten Sonntagabend zu dieser neuen Ausgabe vom Kennenlernen Musik. Nicht zum Abgewöhnen, sondern zum Wochenausklang. Und wie immer geht die ganze Chose eine Stunde in der Mitte. So rund gibt's den kurzen, aber knackigen Wetterbericht für den Hohen Norden. Ja, und die nächsten drei Titel stehen hier auf der Liste. Ach, den schiebe ich einfach mal hoch. So bin ich eben. Na, dann sind wir ganz kurz. Die Association haben wir hier, Never My Love. Davor haben wir Ella Henderson mit ihrer Version von Here for You. Und gleich am Anfang The Velvet Lunch Project und In Harmony.

Der Assassinations und Never My Love. 19 Uhr und 15 Minuten haben wir es gleich. Jetzt versuche ich ja gerade meinen Computer zu bändigen, ist ja auch wichtig. So, die nächsten Interpreten stehen Schlange. So, mal gucken, wie wir am besten mit der Zeit hinkommen. Ja, doch, das geht. Auf jeden Fall haben wir hier Smokey als letztes. Das wird eine Viererrunde. Davor haben wir Joe Cocker. Roland Kaiser ist ja nicht auch nicht allzu oft vertreten, deutsche Musik hier. Obwohl der erste Titel, ich glaube, Velvet Lounge Project, auch von einem deutschen Interpreten kommt. Aber zum Anfang haben wir ja die Lady in Black von Uriah Heep.

Der Wetterbericht um 19:30, 19 Uhr, ja, 29 haben wir es. Wir sind heute etwas früher. Ja, dann schauen wir erstmal nach Waren an der Müritz. Ja, und da regnet's, sagt der liebe Wettergott. Und ich schaue gleich nach Stralsund. Ja, da sieht es nicht anders aus. Also die Wetterberichte sind eigentlich genau die gleichen. Ein halbes Grad Unterschied vielleicht. Naja, also heute, wie gesagt, Regen seit den frühen Morgenstunden. Das sieht auch so aus, als wenn es nicht mehr stoppt. Auch Regen morgen den ganzen Tag bei Höchsttemperaturen von 18 Grad. 22 Grad am Dienstag und trocken. Mittwoch haben wir 19 Grad. Etwas Regen um die Mittagszeit rum. Donnerstags, am Nachmittag etwas Regen, 19 Grad und Freitag 20 Grad. Und mal gucken, ich habe dann nächste Woche, betrete ich ja meinen Urlaub an, meinen vierwöchigen. Ja, 23 Grad am Sonnabend und 24 am Sonntag. Und dann, ja, 20, 22 Grad Anfang nächster Woche kann man mit leben. Besser jedenfalls als die Temperaturen in den letzten zwei Wochen hier in den Niederlanden. War schon ziemlich warm da, ne? Ja. So, und schon sind wir im zweiten Teil vom Candlelight Dinner auf Müritz Radio und SVR Hanse Radio. Fried natürlich wie immer noch hier vor, hinter und über dem Flüstertüte, ne? Ja, bis um 19.59 Uhr und 30 Sekunden. Und dann gibt es den MV Michael mit seiner Sendung zum Wochenende. So, wir als Nummer 3, so machen wir es ja mal, ne? Black & Jones, also Musik aus Deutschland. Ne? Ja, haben wir hier mit Days Go By. Davor haben wir Spandau Ballet mit True. Und jetzt gleich zum Anfang eine ziemlich unbekannte Gruppe aus England.

Hank and Jones und Caroline Clement und Days Goes By. Ihr seid immer noch beim Candlelight Dinner und wir nähern uns oder wir beginnen mit dem letzten Viertel, bevor denn der Abgesang kommt. Gigi Sauter haben wir hier schon viel zu lange nicht mehr gespielt. Sehe gerade am 29. März, das ist auch wirklich schon lange her. Davor haben wir Owen Mac und Tony Allen mit The Farside Banks of Jordan. Chicago haben wir da und die erste Dame, ja, Carly Simon und You're So Vain.

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2: Müritz Radio und SVR Hanse Radio mit der Sendung zum Wochenende mit MV Michael aus dem Studio Asendorf in der Nordheide. Schönen guten Abend, meine lieben Freunde, und hier bin ich wieder. Pünktlich Sonntagabends 20 bis 23 Uhr. Und ich habe euch wie immer alles quer durch den Gemüsegarten mitgebracht. Und nicht lang schnacken, Kopf in Nacken. Wir fangen an mit Olive und You're Not Alone.

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1: Und jetzt Cosmonova mit Ela.

0: Ja, und jetzt habe ich ein Musikwunsch reinbekommen von Funky Haha alias Jabazahat, und zwar Sequential One mit Dreams wünscht er sich.
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Ja, und jetzt ist mir mal was Deutsches in die Hände gefallen, damals aus den 2000ern, und zwar die Gruppe Spektakulär mit Meine kleine Schwester. Das

Und jetzt hören wir Lutricia, wie heißt die? Moment, ist so klein geschrieben. Ja, Lutricia McNeil mit Ain't That Just The Way. Also das ist ja heute wieder so eine Sache da mit den Schreiben, ne? Also das ist auf jeden Fall eine Tante, die singt jetzt ein Lied.

0: So, und dann habe ich wieder einen Musikwunsch reinbekommen von unserem Casty, unserem Maxi-Time-Mender. Und der wünscht sich Scooter mit The Age of Love.
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3: Jetzt habe ich für euch aufgelegt Blue Sonic mit Deep Sea Diver.

0: Und jetzt habe ich wieder einen Wunsch-Hit hier von Funky Haha alias Jabba Zahat. Er wünscht sich Everything But The Girl mit Missing, der Todd Terry Remix.
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0: Ja, wer kennt sie nicht, die Sabrina Setlur?
1: Ich.
0: Ach so, ja, also für euch jetzt extra gespielt, nur Mix heißt der Song.

0: Ja, Freunde, und ihr hört natürlich immer noch Müritz Radio und SVR Hanse Radio aus dem Studio Asendorf in der Nordheide. Und als nächsten Titel hören wir dann Loverman mit Touch My Body.
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2: Und jetzt die Gruppe Solid Movement mit Runaway.
3: Voll cool die Scheibe.

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1: Und jetzt die Gruppe In Trance mit Tequiero 97 In Trance Single Cut.

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1: Ja, und jetzt habe ich hier wieder ein Wunschschild reinbekommen von unserem Funky Aha alias Jabba the Hutt. Er wünscht sich Jason Derulo mit In My Head.
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Und hier ist die Sendung zum Wochenende mit MV Michael aus dem Studio Asendorf in der Nordheide. Und ihr hört jetzt Urban Cookie Collective mit The Key, The Secret und so weiter.

Und jetzt DJ The Crow mit Fly Away. Fly Away.

Jetzt sind wir wieder da, ne? Oh, falsche Taste gedrückt hier. Jetzt hören wir MC Hammer mit You Can't Touch This.

Ja, Freunde, das war's schon wieder für heute. Die 3 Stunden sind vorbei. Die Sendung zum Wochenende mit M wie Michael ist zu Ende. Aber keine Panik, nächsten Sonntag wieder von 20 bis 23 Uhr. Und nicht vergessen, am Samstag 20 bis 23 Uhr die Maxi-Time mit Carsti.

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Nachrichten aus Mecklenburg-Vorpommern. Schwerin. Mecklenburg-Vorpommern ist in besonderer Weise von heutigen und vor allem zukünftig zu erwartenden Klimaänderungen betroffen. Erstmals wird nun sämtliches Wissen zu Klimasystem und Klimawandel gemeinsam mit den Erkenntnissen und Aktivitäten zu Klimaschutz und Klimaanpassung in Mecklenburg-Vorpommern auf einem einheitlichen Wissensportal zusammengefügt. Klima.mv heißt die neue Website, ein Thema, ein Bundesland. Das Ministerium für Klimaschutz, Landwirtschaft, ländliche Räume und Umwelt Mecklenburg-Vorpommern und die 2025 ins Leben gerufene Fachstelle Klimawandel und Klimaanpassung am Landesamt für Umwelt, Naturschutz und Geologie, kurz LUNG-MV, haben über Monate eng zusammengearbeitet und nun die ersten Seiten des Gemeinschaftsprojekts online gestellt. Klimaschutzminister Dr. Til

0: Backhaus freut sich, dass es jetzt losgeht. Mit dem Portal schaffen wir eine wertvolle Anlaufstelle für unser gesamtes Bundesland. Neben Basiswissen zu Klimawandel und Klimamodellen sind vor allem erste Fakten zum Klima sowie Informationen zu weiterführenden Beratungsmöglichkeiten in Mecklenburg-Vorpommern bereits abrufbar. Aber Klima-MV wird in nächster Zeit noch wesentlich erweitert. Oliver Weiner, Referent für Klimafolgenanpassung am Landwirtschaftsministerium und Mitinitiator des Projekts, konkretisiert die Bedeutung der Themen. Der sich beschleunigende Klimawandel und unsere nötige Anpassung an sich rasant verändernde Bedingungen betreffen jeden unserer Lebensbereiche. Ob bei der Arbeit im Freien oder in Schweriner Büros, in der Freizeit, beim Sport in Rostock oder unterwegs im Land auf der Ostseeautobahn A20 und selbst im Urlaub beim Sonnenbaden auf Rügen oder Kanufahren auf der Mecklenburgischen Seenplatte. Klima und Wetter sind immer und überall bei uns. Deswegen schaffen wir mit Klima-MV ein gemeinschaftliches, faktenbasiertes und lösungsorientiertes Portal für Fachleute und die breite Bevölkerung in Mecklenburg-Vorpommern gleichermaßen. André Schumann, Leiter der Fachstelle Klimawandel und Klimaanpassung am LUNG, ergänzt: Klima-MV dient als Schnittstelle zwischen global geltenden Fakten und dem Blick auf unser Bundesland bis hinein in die kommunale Ebene. Klimaschutz und Klimaanpassung bekommen direkt vor Ort damit ein Gesicht, jederzeit und kompakt auf Klima-MV. Klimawissen bündeln, vermitteln und die richtigen Schlüsse für ein starkes und zukunftsfähiges Land ziehen, ist mehr denn je von großem Wert. Denn Mecklenburg-Vorpommern spürt den Klimawandel seit vielen Jahren im Detail. Einen deutlichen Anstieg der Durchschnittstemperatur um 2,5 Grad Celsius seit 1881. Eine markante Zunahme heißer Tage mit mindestens 30 Grad Celsius, auffällige Änderungen des Niederschlagsverhaltens mit trockeneren Sommern und nasseren Wintern, eine konstante Zunahme sowohl von Starkregenereignissen als auch längeren Trockenphasen und einem weiteren sich beschleunigenden Anstieg des Meeresspiegels mit veränderten Sturmflutrisiken. Diese und viele weitere Zahlen, Daten und Fakten sind ab sofort auf klima.mv einsehbar. Die Köpfe hinter dem Klimaportal sind auch unterwegs. Auf bundesweiten Fachveranstaltungen wie dem Extremwetterkongress und der Klimamanagement-Tagung genauso wie vor Ort in Mecklenburg-Vorpommern. Formate wie Hitzeschutzsymposien oder Bürger- und Dialogforen wurden bereits und werden auch zukünftig veranstaltet, um mit Menschen in Ludwigslust, Güstrow, Wulkenzien oder Grevesmühlen in direkten Kontakt zu gehen. Auf Klima-MV besteht zudem die Möglichkeit, sich für den Fachnewsletter anzumelden oder an Online-Webinaren teilzunehmen. Klima, Wissen, Vermitteln. Ab sofort auf klima.mv. Ein Fachportal, ein Bundesland. Schwerin. Bei einem Festakt im Dom zu Schwerin gratulierte Ministerpräsidentin Manuela Schwesig zu 175 Jahren Stift Bethlehem, 35 Jahren Diakoniewerk Neues Ufer und 5 Jahren Diakonie Westmecklenburg-Schwerin. Die diakonische Arbeit mit all ihren Angeboten ist ein wichtiger Teil unseres Landes und unseres Sozialstaates. Sie tragen dazu bei, dass bei allem gesellschaftlichen Wandel und bei allen individuellen Schicksalsschlägen niemand durchs soziale Netz fällt. Sie machen unser Land menschlicher, würdigte sie das Wirken der Diakonie. Diakonie meint dienen, den Dienst am Menschen im kirchlichen Rahmen, die Wahrnehmung sozialer Verantwortung und praktische Nächstenliebe. Gemeinnützige Unternehmen folgen nicht der Gewinnmaximierung als oberstem Ziel, sondern dem Wohl der Menschen, betonte die Ministerpräsidentin. Gemeinnützige Unternehmen müssten jeden Tag den Spagat meistern, effiziente Arbeitsprozesse und wirtschaftlichen Mitteleinsatz mit dem Wohl der ihnen anvertrauten Menschen in Einklang zu bringen. Die Diakonie Westmecklenburg-Schwerin habe in ihrer Geschichte immer wieder bewiesen, dass sie als soziales Unternehmen wirtschaftlich am Puls der Zeit sei. Schwesig machte zudem auf die aktuellen Herausforderungen aufmerksam, vor denen gemeinnützige Unternehmen gegenwärtig stehen. Auch den gesellschaftlichen und sozialpolitischen Veränderungen muss die Diakonie immer wieder neu begegnen, zum Beispiel bei der Umsetzung des Bundesteilhabegesetzes und in der Diskussion um die Pflegereform. Mir ist wichtig, dass bei allen Überlegungen zur Wirtschaftlichkeit der Mensch im Mittelpunkt steht. Immer neue Vorschläge zu Mehrarbeit und Leistungskürzungen seien ungerecht, verunsicherten und führten zu nichts. Eine Pflegereform, die nur ein Belastungspaket ist, verfehle ihre Wirkung. Deshalb ist meine Forderung, dass der Bundeskanzler alle an einen Tisch holt, die Ministerpräsidenten, die Sozialpartner, Unternehmen und Gewerkschaften. Ein Gesamtpaket für Reformen in Deutschland muss gleichzeitig die Wirtschaft ankurbeln und die sozialen Sicherungssysteme modernisieren, so Ministerpräsidentin Schwesig abschließend. Schwerin. Die digitale Baugenehmigung aus Mecklenburg-Vorpommern ist mit dem Public Leadership Award 2026 in der Kategorie Award für sichere digitale Infrastrukturen und öffentliche IT-Landschaft ausgezeichnet worden. Die Preisverleihung fand am 9. Juni 2026 beim 12. Zukunftskongress Staat und Verwaltung in Berlin statt. Die digitale Baugenehmigung ermöglicht es, Bauanträge vollständig digital einzureichen, zu prüfen und zu genehmigen. Medienbrüche werden vermieden, Prozesse beschleunigt und die Transparenz für antragstellende Kommunen und Fachbehörden deutlich erhöht. Durch die Nutzung des bundesweit einheitlichen Standards XBAU und den Aufbau eines gemeinsamen technischen Systems, des sogenannten Vorgangsraums, konnten digitale Antragsstrecken etabliert werden. Damit bildet die Lösung erstmals einen digitalen Baulebenszyklus ab, der bundesweit nutzbar ist. Bis Mai 2026 sind bereits 316 Vorgangsräume für Bürgerinnen und Bürger erreichbar und ca. 100.000 Vorgänge eingereicht. Christian Pegel, Minister für Inneres und Bau von Mecklenburg-Vorpommern, erklärte: Mit der Auszeichnung des Public Leadership Awards würdigt die Jury ein wegweisendes Digitalisierungsprojekt aus unserem Land, das bundesweit Maßstäbe für eine moderne, leistungsfähige und bürgernahe Verwaltung setzt. Gleichzeitig ist es eine große Anerkennung für die Arbeit vieler Beteiligter. Die digitale Baugenehmigung zeigt, dass Digitalisierung kein Selbstzweck ist, sondern ganz konkret den Alltag von Bürgerinnen und Bürgern, Unternehmen und Verwaltungen erleichtert. Schnellere Verfahren und mehr Transparenz sind ein echter Standortvorteil für unser Land. Dr. Heiko Goye, Minister für Finanzen und Digitalisierung des Landes Mecklenburg-Vorpommern, ergänzte: Zu dieser Auszeichnung gratuliere ich den beteiligten Mitarbeiterinnen und Mitarbeitern sehr herzlich. Die digitale Baugenehmigung ist ein hervorragendes Beispiel dafür, was möglich wird, wenn fachliche Expertise und digitale Kompetenz Hand in Hand arbeiten. Mecklenburg-Vorpommern zeigt damit einmal mehr, dass nicht die Größe eines Bundeslandes entscheidend ist, sondern der Wille, Innovationen konsequent umzusetzen. Als vergleichsweise kleines Land haben wir hier etwas geschaffen, das bundesweit Maßstäbe setzt und von dem Verwaltungen in ganz Deutschland profitieren können. Darauf können wir gemeinsam stolz sein. Der digitale Bauantrag ist Teil der Umsetzung des Online-Zugangsgesetzes. Mecklenburg-Vorpommern hat das Themenfeld Bauen und Wohnen übernommen. Jährlich werden in Deutschland etwa 220.000 Baugenehmigungen erteilt, vornehmlich als Papierantrag. Mit dem digitalen Bauantrag ist eine ortsungebundene, vollständig digitale Antragstellung möglich. Der Zukunftskongress Staat und Verwaltung ist die Leitveranstaltung für das moderne und digitale Deutschland und bringt einmal jährlich rund 2000 Entscheidungsträgerinnen und Träger aus Bund, Ländern und Kommunen sowie aus Wissenschaft, Gesellschaft und Wirtschaft zusammen. Im Zentrum stehen zentrale Zukunftsaufgaben im Umfeld der Staats- und Verwaltungsmodernisierung, die zur Verbesserung der Leistungsfähigkeit und Dienstleistungsorientierung staatlichen Handelns und damit zur Stärkung der Wettbewerbsfähigkeit des Wirtschaftsstandorts Deutschland beitragen. 2026 findet der 12. Zukunftskongress Staat und Verwaltung statt. Insel Rügen. Zwei wichtige Vorhaben zur Sicherung der Zukunft des ländlichen Raums wurden kürzlich in der Gemeinde Ummanz umgesetzt. Minister Dr. Till Backhaus, zuständig für die ländlichen Räume Mecklenburg-Vorpommerns, eröffnete zunächst eine neu gebaute Straße von Vase nach Fresenort. Anschließend weihte er die Fischkutter UMM 55 und UMM 6 ein. Leistungsfähige Straßen sind gerade im ländlichen Raum von zentraler Bedeutung. Sie verbinden Orte, Menschen und Betriebe. Sie erleichtern den Alltag, stärken die Landwirtschaft, den Tourismus und das Handwerk. Und sie sorgen dafür, dass Gemeinden wie Ummanz auch in Zukunft attraktiv bleiben. Die Boote hingegen stehen für die Bottenfischerei, für die harte Arbeit vieler Fischerfamilien und für eine Tradition, welche die Region über Jahrzehnte geprägt hat. Beide Boote werden dank der EU-Förderung zu Lernorten, Erinnerungsorten und touristischen Anziehungspunkten. Seit 2015 sind insgesamt rund 3,5 Millionen Euro Fördermittel nach Ummanz geflossen. Der Landkreis Vorpommern-Rügen wurde seit 2007 mit rund 337 Millionen Euro unterstützt.
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2: Hey, Lücht, ruft der Hamburger, wenn er sagen will, er lügt. Entstanden ist dieser typische Ausruf wieder einmal im Hamburger Hafen. In der Anfangszeit der berühmten Hafenrundfahrten durch den Hamburger Hafen arbeiteten noch weit mehr Arbeiter draußen als heute. Die Schiffsführer auf den zahlreichen Barkassen im Hafen übertrieben den Arbeiteralltag in ihren lauten Beschreibungen oftmals beim Vorbeifahren so maßlos, dass die Arbeiter in der Nähe den Touristen an Bord zuriefen: Hey Lücht, er lügt! Dieser Zuruf war in der Regel eher ironisch und freundschaftlich als wirklich ernst gemeint zu verstehen und führte bei den Besuchern immer wieder zu Lachen und zu spontanem Applaus. Es gibt sogar eine alte Hellücht-Geschichte. Da sagt der Schiffsführer: Rechts sehen Sie den Hamburger Michel, einmalig in der Welt, meine Herrschaften. Von da oben kann man nämlich drei Meere sehen. Wie das? Fragt der Besucher. Na, sagt der Schiffsführer, am Tag das Häusermeer, abends das Lichtermeer und in der dunklen Nacht gar nichts mehr.